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0: Ich bin Dirk Zeitler. Nach den tödlichen Schüssen auf zwei Behördenbeschäftigte bei einer Waffenkontrolle in der Oberpfalz hat die Polizei den mutmaßlichen Täter festgenommen. Der 60-Jährige wurde dabei durch Schüsse leicht verletzt, wie eine Polizeisprecherin sagte. Ersten Erkenntnissen zufolge hatte der Tatverdächtige in Berngau bei einer routinemäßigen Überprüfung die beiden Mitarbeiter des Landratsamts Neumarkt erschossen. Wegen hoher Lebenshaltungskosten und der Konjunkturschwäche kämpfen immer mehr Menschen mit unbezahlten Rechnungen. Im vergangenen Jahr sei der Anteil der Verbraucher mit Zahlungsstörungen auf 8,1% gestiegen. Das zeigt eine Schufa-Auswertung.
1: Die Experten sehen noch keine richtige Verschuldungskrise, aber der Schufa werden von Unternehmen oder Banken deutlich mehr Fälle gemeldet. Viele Menschen tauchen zum allerersten Mal mit Zahlungsproblemen auf. Ihr Anteil wuchs um 12%. Es wurden auch mehr Privatinsolvenzen beantragt, mehr als die Hälfte davon von 30- bis 49-Jährigen und weitere 13% von 20- bis 29-Jährigen. Ursula Winkler, Nachrichtenredaktion.
0: Die bevorstehende Grippewelle wird traditionell für steigende Krankentage unter Beschäftigten sorgen. Über das ganze Jahr betrachtet sorgen aber vor allem psychische Erkrankungen für Fehlzeiten im Job und das mit langen Ausfallzeiten. Das geht aus einer Auswertung der AOK hervor.
2: Auch wenn Atemwegserkrankungen weiterhin die häufigste Ursache für Krankmeldungen sind, sie dauern meist nicht lange. Die meisten sind bei Grippe oder Erkältung im Schnitt knapp 6 Tage krankgeschrieben. Beschäftigte mit psychischen Erkrankungen fehlten dagegen im vergangenen Jahr durchschnittlich fast einen Monat. Besonders betroffen davon sind laut der AOK-Studie Beschäftigte in Callcentern und in der Pflege- oder Kinderbetreuung. Als größte Risikofaktoren für Depressionen oder Burnout sehen Experten neben der Dauerbelastung und ständigen Erreichbarkeit im Job auch politische Krisen. Diana Kramer, Nachrichtenredaktion.
0: Linke, Grüne und SPD in Berlin setzen ihre Sondierungsgespräche fort. Heute geht es ums Geld, konkret um den Landeshaushalt. Die Haushaltslage des Landes gilt als sehr angespannt. In den kommenden Jahren drohen Milliardenlöcher im Etat. Fraglich ist, wie dann die Wahlversprechen der Linken finanziert werden
3: sollen. Good morning, Wiesbaden. Es ist Freitag. We close to the weekend, also 9. Oktober. Und mal ganz ehrlich, es wird immer später hell. Das muss doch nicht sein, aber es ist halt so, wenn ihr es euch gönnen könnt, dann schiebt einfach den Gedanken an den Kaffee noch ein bisschen hinter und kuschelt euch nochmal richtig schön in eure warme Bettdecke und schnarcht einfach noch eine halbe Stunde, Stunde. Für alle anderen, die aufstehen müssen, raus aus den Federn. Aber wir starten jetzt zusammen in den Tag. Schönen guten Morgen. Es ist kurz nach 6. Mein Name ist Chris Scheler. 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
1: Im Studio Katrin Brause-Zimmermann. In den Wiesbadener Stadtteilen Medenbach und Breckenheim stehen ab heute Container für Grünabfälle bereit. Darüber hat die hessische Landeshauptstadt informiert. In Medenbach steht ein Container auf dem Parkplatz am Sportfeld gegenüber dem Bürgerhaus. In Breckenheim an der Ecke Riesling

Straße und an den Maulbeeren. Dort können Bürgerinnen und Bürger kostenlos ihren Grünschnitt und kleinere Äste entsorgen. Die Äste dürfen dabei maximal einen Meter lang sein. Hausmüll und andere Abfälle sind nicht erlaubt. Die Container stehen bis einschließlich Montag zur Verfügung. Autofahrerinnen und Autofahrer müssen sich in Wiesbaden ab heute auf Behinderungen in der Rheinstraße einstellen. Dort wird die Fahrbahn zwischen der Wilhelmstraße und der Frankfurter Straße saniert. Das hat die hessische Landeshauptstadt mitgeteilt. Die Arbeiten finden in drei Abschnitten statt. Ab heute wird zunächst der Bereich zwischen Frankfurter Straße und Mainzer Straße bis Sonntag voll gesperrt. In den kommenden Wochen folgen weitere Sperrungen in Richtung Innenstadt und stadtauswärts. Die Arbeiten sollen bis Ende Oktober abgeschlossen sein. Entsprechende Umleitungen werden ausgeschildert. Auch Radfahrerinnen und Radfahrer sind von den Sperrungen betroffen. Die Caligari-Filmbühne in Wiesbaden beschäftigt sich am Sonntag mit der Geschichte des Stummfilms. Das hat die hessische Landeshauptstadt bekannt gegeben. Anlass ist das 100-jährige Bestehen des Kinos. Am Sonntag wird eine Dokumentation über das deutsche Kino in der Weimarer Republik gezeigt. Anschließend gibt es ein Gespräch mit dem Regisseur. In der Wilhelmstraße in Wiesbaden ist am frühen Donnerstagmorgen ein Juwelier ausgeraubt worden. Nach Infos der Wiesbadener Polizei ist es gegen 3.05 Uhr zu dem Einbruch in das Juweliergeschäft gekommen. Die Diebe haben Schmuck in noch ungeklärter Höhe mitgehen lassen. Zeuginnen und Zeuge, die Hinweise zu der Tat oder zu den Tätern haben, werden gebeten, sich bei der Polizei zu melden. Die Volleyballdamen des VC Wiesbaden starten an diesem Wochenende in die neue Saison der ersten Volleyball-Bundesliga der Frauen. Mit einem neuen Team und neuem Chefcoach Paul Senz müssen die VCW-Damen am Sonntag auswärts ran. Dann sind sie beim langjährigen Ligakonkurrenten, dem OSC Münster, zu Gast. Los geht die Partie am Sonntag um 19:30 Uhr.

Während ihr eventuell noch schön im Bett liegt, wird es Zeit für euer Horoskop von Freitag, den 9. Oktober. Widder. Mut zahlt sich aus. Heute steckt jede Menge Energie in dir. Im Beruf kannst du mit einer spontanen Idee punkten. In der Liebe solltest du allerdings etwas mehr Geduld zeigen. Finanziell ist Zurückhaltung ratsam. Stier. Genieße die kleinen Dinge. Ein ruhiger Moment bringt dir heute mehr als hektische Betriebsamkeit. In der Liebe wartet eine schöne Überraschung. Beruflich solltest du auf deine Erfahrung vertrauen. Gönn dir am Abend etwas Entspannung. Zwillinge. Deine Worte öffnen Türen. Heute überzeugst du mit Charme und Schlagfertigkeit. Ein interessantes Gespräch könnte neue Möglichkeiten eröffnen. Singles dürfen sich auf einen aufregenden Flirt freuen. Achte darauf, dich nicht zu verzetteln. Krebs. Höre auf dein Herz, deine Gefühle sind heute besonders intensiv. Ein vertrautes Gespräch kann eine alte Unsicherheit ausräumen. Im Job solltest du dich nicht von der Stimmung anderer beeinflussen lassen. Dein Zuhause schenkt dir neue Kraft. Löwe. Heute gehörst du ins Rampenlicht. Dein Selbstbewusstsein wirkt ansteckend. Beruflich kannst du wichtige Menschen beeindrucken. Auch in der Liebe stehen die Zeichen auf Leidenschaft. Vergiss bei all dem Erfolg nicht, anderen zuzuhören. Jungfrau. Perfektion ist nicht alles. Heute darfst du ruhig einmal die Kontrolle abgeben. Im Beruf bringt dich eine pragmatische Entscheidung weiter. In der Partnerschaft zahlt eine liebevolle Geste. In der Partnerschaft zählt eine liebevolle Geste mehr als große Worte. Achte auf ausreichend Pausen. Waage. Dein Charme ist unwiderstehlich. Die Sonne in deinem Sternzeichen verleiht dir heute besondere Ausstrahlung. In der Liebe könnte es romantisch werden. Beruflich ist ein guter Zeitpunkt, eigene Wünsche anzusprechen. Vertraue auf dein Gespür. Skorpion. Deine Intuition zeigt dir den Weg. Du erkennst heute Zusammenhänge, die anderen verborgen bleiben. In der Liebe sind ehrliche Gespräche gefragt. Eine berufliche Herausforderung könnte sich als Chance entpuppen. Vermeide unnötige Machtkämpfe. Schütze. Das Abenteuer ruft. Dein Freiheitsdrang ist heute besonders stark. Ein spontaner Ausflug oder eine Bekanntschaft bringt frischen Wind in deinen Alltag. Im Job lohnt es sich, über den Tellerrand zu schauen. Hüte dich vor vorschnellen Versprechen. Steinbock. Deine Ausdauer wird belohnt. Ein Projekt, an dem du schon lange gearbeitet hast, könnte heute einen wichtigen Schritt vorankommen. Privat solltest du dir mehr Zeit für deine Liebsten nehmen. Finanzielle Entscheidungen verlangen einen klaren Kopf. Wassermann. Neue Ideen bringen frischen Schwung. Heute sprudelst du vor Kreativität. Eine ungewöhnliche Lösung könnte im Beruf für Begeisterung sorgen. In der Liebe solltest du deinem Gegenüber mehr Aufmerksamkeit schenken. Freunde inspirieren dich. Fische, vertraue deinen Träumen. Deine Fantasie und Sensibilität sind heute deine größten Stärken. In der Liebe wartet ein besonders inniger Moment. Beruflich hilft dir ein kreativer Ansatz weiter. Ein Spaziergang oder Musik bringt deine Gedanken zur Ruhe. Das war dein Horoskop von Freitag, den 9. Oktober, als kleine Inspiration und Schubs in diesen Tag. Schönen guten Tag.

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1: Ich bin Dirk Zeitler. Nach den tödlichen Schüssen auf zwei Behördenbeschäftigte bei einer Waffenkontrolle in der Oberpfalz hat die Polizei den mutmaßlichen Täter festgenommen. Der 60-Jährige wurde dabei durch Schüsse leicht verletzt, wie eine Polizeisprecherin sagte. Ersten Erkenntnissen zufolge hatte der Tatverdächtige in Berngau bei einer routinemäßigen Überprüfung die beiden Mitarbeiter des Landratsamts Neumarkt erschossen. Wegen hoher Lebenshaltungskosten und der Konjunkturschwäche kämpfen immer mehr Menschen mit unbezahlten Rechnungen. Im vergangenen Jahr sei der Anteil der Verbraucher mit Zahlungsstörungen auf 8,1% gestiegen. Das zeigt eine Schufa-Auswertung.
2: Die Experten sehen noch keine richtige Verschuldungskrise, aber der Schufa werden von Unternehmen oder Banken deutlich mehr Fälle gemeldet. Viele Menschen tauchen zum allerersten Mal mit Zahlungsproblemen auf. Ihr Anteil wuchs um 12%. Es wurden auch mehr Privatinsolvenzen beantragt, mehr als die Hälfte davon von 30- bis 49-Jährigen und weitere 13% von 20- bis 29-Jährigen. Ursula Winkler, Nachrichtenredaktion.
1: Die bevorstehende Grippewelle wird traditionell für steigende Krankentage unter Beschäftigten sorgen. Über das ganze Jahr betrachtet sorgen aber vor allem psychische Erkrankungen für Fehlzeiten im Job und das mit langen Ausfallzeiten. Das geht aus einer Auswertung der AOK hervor.
3: Auch wenn Atemwegserkrankungen weiterhin die häufigste Ursache für Krankmeldungen sind, sie dauern meist nicht lange. Die meisten sind bei Grippe oder Erkältung im Schnitt knapp 6 Tage krankgeschrieben. Beschäftigte mit psychischen Erkrankungen fehlten dagegen im vergangenen Jahr durchschnittlich fast einen Monat. Besonders betroffen davon sind laut der AOK-Studie Beschäftigte in Callcentern und in der Pflege- oder Kinderbetreuung. Als größte Risikofaktoren für Depressionen oder Burnout sehen Experten neben der Dauerbelastung und ständigen Erreichbarkeit im Job auch politische Krisen. Diana Kramer, Nachrichtenredaktion.
1: Linke, Grüne und SPD in Berlin setzen ihre Sondierungsgespräche fort. Heute geht es ums Geld, konkret um den Landeshaushalt. Die Haushaltslage des Landes gilt als sehr angespannt. In den kommenden Jahren drohen Milliardenlöcher im Etat. Fraglich ist, wie dann die Wahlversprechen der Linken finanziert werden.
4: Hier ist Antenne Wiesbaden am Freitag und das Wetter heute ist gemischt. Meistens viele Wolken, ab und zu Regen zwischendurch und ein kleines bisschen Sonne kriegen wir auch noch. Das alles heute bei Wiesbaden Temperaturen bis 11 Grad, also alles in allem sehr, sehr herbstlich.

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0: Studio Katrin Brause-Zimmermann. Das vorsorgliche Abkochgebot für Trinkwasser in Teilen der Wiesbadener Innenstadt bleibt bestehen. Das hat die hessische Landeshauptstadt mitgeteilt. Die bisherigen Wasserproben reichen laut Stadt noch nicht aus, um Entwarnung zu geben. Dafür müssten 3 aufeinanderfolgende Untersuchungen an relevanten Stellen unauffällig sein. Die Wasserversorgungsbetriebe suchen weiter nach der Ursache und spülen die Leitungen. Neue Untersuchungsergebnisse werden Ende kommender Woche erwartet. Bis dahin müssen die betroffenen Haushalte ihr Trinkwasser weiterhin abkochen. Mehr als 62.000 Kinder und Jugendliche haben in diesem Jahr bei der Umweltkampagne Sauberhaftes Hessen mitgemacht. Jetzt werden 50 Kitas und Schulen für ihren Einsatz ausgezeichnet. Das hat das Umweltministerium in Wiesbaden mitgeteilt. Unter den Gewinnern sind auch die Friedrich-von-Schiller-Schule in Wiesbaden und die Europaschule Dr. Obermeier mit der Kita Sonnenberg. Sie erhalten einen Gutschein für ein Walderlebnis mit Hessenforst sowie 400 Euro Zuschuss. Ziel der Kampagne ist es, das Bewusstsein für eine saubere Umwelt in jungen Jahren zu stärken. So sollen Kinder und Jugendliche für einen verantwortungsvollen Umgang mit öffentlichen Räumen sensibilisiert werden. Hessens Umweltminister Ingmar Jung dankt den Kindern und Jugendlichen für ihren Einsatz gegen Vermüllung und für eine saubere Umwelt. Autofahrerinnen und Autofahrer müssen sich in Wiesbaden ab heute auf 2 weitere Straßensperrungen einstellen. Die Salierstraße wird zwischen dem Gustav-Stresemann-Ring und der Welfenstraße wegen Bauarbeiten bis kommenden Samstag voll gesperrt. Ab morgen um 20 Uhr wird außerdem die Hagenauer Straße unter der Autobahnbrücke der A643 gesperrt. Dort wird ein möglicher Kampfmittelfund untersucht. Die Sperrung dauert voraussichtlich bis Montagmorgen um 5 Uhr. Beide Sperrungen betreffen auch den Radverkehr. An der Hagenauer Straße können Fußgänger außerdem nicht passieren. Entsprechende Umleitungen vor Ort sind ausgeschildert. Die Kicker vom SVW in Wiesbaden sind am Wochenende wieder in der 3. Fußballliga gefragt. Auswärts treffen sie auf den FC Ingolstadt 04. Nach 7 Spieltagen haben die Wien Wiesbadener bisher einen Sieg eingefahren und stehen mit 5 Punkten auf dem vorletzten Tabellenplatz. Die Gastgeber aus Ingolstadt haben in der laufenden Saison 2 Siege geholt und stehen mit 8 Punkten auf Tabellenplatz 14. Los geht die Partie am Sonntag um 13.30 Uhr.
1: Einen schönen Freitag wünschen wir euch. Unser Wetter kurz vorm Wochenende ist herbstlich und teilweise ungemütlich. Meistens grau mit vielen Wolken, ab und an wird's nass und gelegentlich, aber eher selten, kommt noch ein bisschen Sonne dazu. Das alles heute bei Wiesbaden Temperatur.

0: Es ist Freitag und damit schauen wir auch wieder auf unsere Wiesbadener Sportteams. Nach der Länderspielpause und den ersten vier Spielen von Jürgen Klopp als neuer Bundestrainer geht's auch in den Ligen wieder weiter. Auch hier bei unserem SVW in Wiesbaden wird wieder gespielt. Am Sonntag geht's auswärts nach Ingolstadt. Wichtiges Spiel und gleichzeitig die Pflichtspielpremiere für unseren neuen Cheftrainer Jochen Seitz. Der ist mit den ersten Eindrücken vom Team zufrieden und ist optimistisch für Sonntag.
1: Schwerpunkt, die ersten zwei Wochen war klar die Defensive. Dass wir da einfach die Abläufe reinkriegen, wie wollen wir gegen den Ball spielen. Und jetzt war die Woche so ein bisschen, wie wollen wir mit Ball spielen, sodass wir dann auch wirklich eine gute Strukturierung haben. Aber das ist natürlich noch nicht abgeschlossen. Also es kommt dann immer darauf an, wie ein Gegner spielt. Wir bereiten uns natürlich auch immer drauf vor, weil es gibt ja verschiedene Systeme und wichtig ist erstmal, dass die Defensive stabilisiert wird, weil wenn man zu Null spielt, hat man schon mal einen Punkt und das ist erstmal das Hauptziel und ich glaube, da vorne hin haben wir schon auch genügend Qualitäten, um auf Tore zu schießen.
0: Unser SVW in Wiesbaden am Sonntag auswärts beim FC Ingolstadt. Es ist die Premiere für unseren neuen Trainer Jochen Seitz. Hoffentlich kommt ihr mit Punkten zurück, Jungs. Anstoß in Ingolstadt ist übermorgen um 13.30 Uhr. Und auch beim VC Wiesbaden geht die Saison los. Unsere Volleyball-Ladies müssen ebenfalls auswärts ran. Am Sonntag geht's für den VCW zum USC nach Münster. Beide Teams sind komplett neu formiert. Deswegen ist das Match wahrscheinlich schon mal ein erster Gradmesser und eine Beweisprobe, wie gut die Vorbereitungen gelaufen sind. Los geht's am Sonntag für unsere Mädels um 16 Uhr in Münster. Am Mittwoch dann das erste Heimspiel. Da geht's dann in der Halle am Platz der Deutschen Einheit gegen die Ladies in Black aus Aachen. Und nochmal Fußball, diesmal der SV Wiesbaden. Nach 8,5 Jahren war da diese Woche Schluss für Trainer Daniel Löbelt. 8 Jahre war er beim SV Wiesbaden an der Seitenlinie. Unter seiner Leitung schaffte der Verein 2 Aufstiege, zuletzt 2024 in die Verbandsliga. Nach dem Abstieg in die Gruppenliga und zuletzt schwankenden Leistungen hat der Verein jetzt die Reißleine gezogen. Clubchef Markus Walter hofft auf neue Impulse, frischen Wind und eine andere Ansprache für die Mannschaft. Wer der Nachfolger von Daniel Löbelt wird, soll schon bald bekannt gegeben werden.

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3: Ich bin Dirk Zeitler. Nach den tödlichen Schüssen auf zwei Behördenbeschäftigte bei einer Waffenkontrolle in der Oberpfalz hat die Polizei den mutmaßlichen Täter festgenommen. Der 60-Jährige wurde dabei durch Schüsse leicht verletzt, wie eine Polizeisprecherin sagte. Ersten Erkenntnissen zufolge hatte der Tatverdächtige in Berngau bei einer routinemäßigen Überprüfung die beiden Mitarbeiter des Landratsamts Neumarkt erschossen. Wegen hoher Lebenshaltungskosten und der Konjunkturschwäche kämpfen immer mehr Menschen mit unbezahlten Rechnungen. Im vergangenen Jahr sei der Anteil der Verbraucher mit Zahlungsstörungen auf 8,1% gestiegen. Das zeigt eine Schufa-Auswertung.
4: Die Experten sehen noch keine richtige Verschuldungskrise, aber der Schufa werden von Unternehmen oder Banken deutlich mehr Fälle gemeldet. Viele Menschen tauchen zum allerersten Mal mit Zahlungsproblemen auf. Ihr Anteil wuchs um 12%. Es wurden auch mehr Privatinsolvenzen beantragt, mehr als die Hälfte davon von 30- bis 49-Jährigen und weitere 13% von 20- bis 29-Jährigen. Ursula Winkler, Nachrichtenredaktion.
3: Die bevorstehende Grippewelle wird traditionell für steigende Krankentage unter Beschäftigten sorgen. Über das ganze Jahr betrachtet sorgen aber vor allem psychische Erkrankungen für Fehlzeiten im Job und das mit langen Ausfallzeiten. Das geht aus einer Auswertung der AOK hervor.
5: Auch wenn Atemwegserkrankungen weiterhin die häufigste Ursache für Krankmeldungen sind, sie dauern meist nicht lange. Die meisten sind bei Grippe oder Erkältung im Schnitt knapp 6 Tage krankgeschrieben. Beschäftigte mit psychischen Erkrankungen fehlten dagegen im vergangenen Jahr durchschnittlich fast einen Monat. Besonders betroffen davon sind laut der AOK-Studie Beschäftigte in Callcentern und in der Pflege- oder Kinderbetreuung. Als größte Risikofaktoren für Depressionen oder Burnout sehen Experten neben der Dauerbelastung und ständigen Erreichbarkeit im Job auch politische Krisen. Diana Kramer, Nachrichtenredaktion.
3: Linke, Grüne und SPD in Berlin setzen ihre Sondierungsgespräche fort. Heute geht es ums Geld, konkret um den Landeshaushalt. Die Haushaltslage des Landes gilt als sehr angespannt. In den kommenden Jahren drohen Milliardenlöcher im Etat. Fraglich ist, wie dann die Wahlversprechen der Linken finanziert werden.
6: Hier ist Antenne Wiesbaden am Freitag und das Wetter heute ist gemischt. Meistens viele Wolken, ab und zu Regen zwischendurch und ein kleines bisschen Sonne kriegen wir auch noch. Das alles heute bei Wiesbaden Temperaturen bis 11 Grad, also alles in allem sehr, sehr herbstlich.

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0: Ab heute können wir unser hessisches Nationalgetränk auf dem Mauritiusplatz feiern.
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0: Wir haben Wiesbaden jeden Tag auch in Zahlen. Unsere Wiesbaden-Zahl des Tages ist heute die 5. Ab heute findet nämlich zum 5. Mal in Folge wieder unser Äpplerfest statt. Anders als die letzten Jahre ist das Fest dieses Jahr auf dem Mauritiusplatz. Und wie der Name schon sagt, geht's natürlich um Äpfel und alles, was draus werden kann. Es gibt ein vielfältiges Programm, Live-Musik und Mitmachaktionen und natürlich auch lecker was zu essen und zum Trinken. Apfelwein, Apfelsäcke und alles, was sich so aus dem Apfel rauspressen lässt. Auch alkoholfrei. Wir freuen uns. Heute und Samstag unser Äpplerfest auf dem Mauritiusplatz und das schon zum 5. Mal. Die 5, deswegen heute unsere Wiesbaden-Zahl des Tages.
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1: Im Studio Katrin Brause-Zimmermann. In den Wiesbadener Stadtteilen Medenbach und Breckenheim stehen ab heute Container für Grünabfälle bereit. Darüber hat die hessische Landeshauptstadt informiert. In Medenbach

0: steht ein Container auf dem Parkplatz am Sportfeld gegenüber dem Bürgerhaus. In Breckenheim an der Ecke Rieslingsstraße und an den Maulbeeren. Dort können Bürgerinnen und Bürger kostenlos ihren Grünschnitt und kleinere Äste entsorgen. Die Äste dürfen dabei maximal einen Meter lang sein. Hausmüll und andere Abfälle sind nicht erlaubt. Die Container stehen bis einschließlich Montag zur Verfügung. Mehr als 62.000 Kinder und Jugendliche haben in diesem Jahr bei der Umweltkampagne Sauberhaftes Hessen mitgemacht. Jetzt werden 50 Kitas und Schulen für ihren Einsatz ausgezeichnet. Das hat das Umweltministerium in Wiesbaden mitgeteilt. Unter den Gewinnern sind auch die Friedrich-von-Schiller-Schule in Wiesbaden und die Europaschule Dr. Obermeier mit der Kita Sonnenberg. Sie erhalten einen Gutschein für ein Walderlebnis mit Hessenforst sowie 400 Euro Zuschuss. Ziel der Kampagne ist es, das Bewusstsein für eine saubere Umwelt in jungen Jahren zu stärken. So sollen Kinder und Jugendliche für einen verantwortungsvollen Umgang mit öffentlichen Räumen sensibilisiert werden. Hessens Umweltminister Ingmar Jung dankt den Kindern und Jugendlichen für ihren Einsatz gegen Vermüllung und für eine saubere Umwelt. Autofahrerinnen und Autofahrer müssen sich in Wiesbaden ab heute auf Behinderungen in der Rheinstraße einstellen. Dort wird die Fahrbahn zwischen der Wilhelmstraße und der Frankfurter Straße saniert. Das hat die hessische Landeshauptstadt mitgeteilt. Die Arbeiten finden in drei Abschnitten statt. Ab heute wird zunächst der Bereich zwischen Frankfurter Straße und Mainzer Straße bis Sonntag voll gesperrt. In den kommenden Wochen folgen weitere Sperrungen in Richtung Innenstadt und stadtauswärts. Die Arbeiten sollen bis Ende Oktober abgeschlossen sein. Entsprechende Umleitungen werden ausgeschildert. Auch Radfahrerinnen und Radfahrer sind von den Sperrungen betroffen. Die Caligari-Filmbühne in Wiesbaden beschäftigt sich am Sonntag mit der Geschichte des Stummfilms. Das hat die hessische Landeshauptstadt bekannt gegeben. Anlass ist das 100-jährige Bestehen des Kinos. Am Sonntag wird eine Dokumentation über das deutsche Kino in der Weimarer Republik gezeigt. Anschließend gibt es ein Gespräch mit dem Regisseur. Die Volleyballdamen des VC Wiesbaden starten an diesem Wochenende in die neue Saison der ersten Volleyball-Bundesliga der Frauen. Mit einem neuen Team und neuem Chefcoach Paul Senz müssen die VCW-Damen am Sonntag auswärts ran. Dann sind sie beim langjährigen Ligakonkurrenten, dem OSC Münster, zu Gast. Los geht die Partie am Sonntag um 19.30 Uhr.
1: Einen schönen Freitag wünschen wir euch. Unser Wetter kurz vorm Wochenende ist herbstlich und teilweise ungemütlich. Meistens grau mit vielen Wolken, ab und an wird's nass und gelegentlich, aber eher selten, kommt noch ein bisschen Sonne dazu. Das alles heute bei Wiesbaden-Temperaturen bis 11 Grad.

0: Vielleicht erinnert sich ja jemand an Filippo, der hier 8 Stunden gelaufen ist. Und diese Spenden waren für das Hospiz Advena. Und das feiert Jubiläum. Seit 30 Jahren begleitet das Hospiz Menschen am Ende ihres Lebens und dabei bieten sie ein gemeinschaftliches Beisammensein an. Geschäftsführerin Lydia Kretz sagt, was ihr das Jubiläum bedeutet.
1: Advena, 10 Jahre ambulanter Hospizdienst Advena. Was bedeutet mir das? Ich meine, ich war ja nicht von Anfang an dabei. Ich habe das ja quasi in Anführungszeichen nur fortgeführt, gemeinsam mit der Frau Knörr. Ich freue mich drüber und ich bin auch wahnsinnig stolz darauf, dass wir so weit gekommen sind. Und ich bin auch unglaublich dankbar für die Menschen, die das ins Leben gerufen haben. Daran waren wir ja nicht beteiligt und gleichzeitig sind wunderbare Orte geschaffen worden.
0: Gut, dass das Hospiz hier in Wiesbaden ins Leben gerufen wurde. Welche Rolle Ehrenamt für die Hospizarbeit spielt, erklärt Franziska Knörr, Leiterin der ambulanten Hospizarbeit.
2: Also Ehrenamtliche sind ganz klar, die ist eine der Säulen der Hospizarbeit, die das tragen. Sie bringen den Menschen Normalität, den Alltag. Die fragen nicht medizinische Dinge ab, sondern sie sind ganz auf den Menschen fokussiert, was der braucht, individuell. Der Erkrankte gibt immer den Weg vor, Ehrenamt geht mit. Wichtig ist, dass sie halt qualifiziert sind, dass sie mit dieser besonderen Situation, in der unsere Menschen sind, nämlich am Lebensende zu stehen, umgehen können.
0: Da merkt man mal wieder, wie wichtig Ehrenamt ist. Öffentlichkeitsarbeiterin Katrin Bester sagt, was am Wochenende anlässlich des 30-jährigen Jubiläums stattfindet.
3: Am Samstag haben wir den Welthospiztag. Da sind wir von 10 bis 16 Uhr auf dem Schlossplatz, direkt vor dem Rathaus in Wiesbaden und haben da ein tolles Familienprogramm auf die Beine gestellt. Und zwar sind wir da mit unseren Sozialpartnern, dem SVW in Wiesbaden. Dann Globus ist dabei mit Kinderschminken. Wir haben den Clown Schimmel vom Galli-Theater und der Louis Peschke erfreut uns ein bisschen mit Musik. Es ist ein rundum buntes Programm für die Familie und gleichzeitig informieren wir natürlich über Hospizarbeit.
0: Das klingt doch nach einem coolen Angebot und es gibt auch eine Ausstellung zum Leben im Hospiz ab 20. Oktober im Rathaus. Damit werden hoffentlich auch die Berührungsängste mit Hospizen kleiner, denn sie leisten wichtige und tolle Arbeit. Wir gratulieren zum 30-jährigen Jubiläum.

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1: Ich bin Dirk Zeitler. Die USA planen eine öffentliche Militärhinrichtung per Livestream. US-Verteidigungsminister Hegseth hat bestätigt, dass die Exekution von Nidal Hassan am 3. Dezember in Fort Hood übertragen werden soll. Trump hat die Hinrichtung genehmigt. Hassan hat 2009 bei einem Massaker auf dem Militärstützpunkt 13 Menschen getötet und 32 verletzt. Es wäre die erste US-Militärhinrichtung seit über 60 Jahren. Nach der Abgeordnetenhauswahl in Berlin haben Linke, Grüne und SPD bekannt gegeben, Sondierungsgespräche über eine mögliche Regierung aufzunehmen. Als Grundlage haben die drei Parteien eine Vereinbarung zu den Themen Antisemitismus und organisierter Kriminalität getroffen.
2: Wir stärken jüdisches Leben und wir nehmen keinen Kontakt zu Personen aus der organisierten Kriminalität auf. Wer sich nicht dran hält, fliegt aus der Regierung oder gleich ganz aus der Partei. Dass so eine Vereinbarung nötig ist, liegt an der Berliner Linkspartei, deren Wahlsieg unter anderem ein Clanchef mitgefeiert hatte. Innerhalb von Grünen und SPD gibt es Warnungen vor einer Zusammenarbeit. Jan-Henner Reitze, Nachrichtenredaktion.
1: Wegen hoher Lebenshaltungskosten und der Konjunkturschwäche kämpfen immer mehr Menschen mit unbezahlten Rechnungen. Im vergangenen Jahr sei der Anteil der Verbraucher mit Zahlungsstörungen auf 8,1% gestiegen. Das zeigt eine Schufa-Auswertung.
3: Die Experten sehen noch keine richtige Verschuldungskrise, aber der Schufa werden von Unternehmen oder Banken deutlich mehr Fälle gemeldet. Viele Menschen tauchen zum allerersten Mal mit Zahlungsproblemen auf. Ihr Anteil wuchs um 12%. Es wurden auch mehr Privatinsolvenzen beantragt, mehr als die Hälfte davon von 30- bis 49-Jährigen und weitere 13% von 20- bis 29-Jährigen. Gründe für den Anstieg der Überschuldung sind laut Schufa vor allem die höheren Preise für Lebensmittel und Energie. Ursula Winkler, Nachrichtenredaktion.
1: Bei einer Waffenkontrolle in der Oberpfalz sind eine Mitarbeiterin und ein Mitarbeiter des Landratsamts Neumarkt erschossen worden. Das teilte die Polizei mit. Der bewaffnete Tatverdächtige hielt sich in der Nacht immer noch in einem Wohnhaus in Berngau verschanzt. Der Mann soll bei einer routinemäßigen Überprüfung auf die beiden Beschäftigten geschossen.
4: Hier ist Antenne Wiesbaden am Freitag und das Wetter heute ist gemischt. Meistens viele Wolken, ab und zu Regen zwischendurch und ein kleines bisschen Sonne kriegen wir auch noch. Das alles heute bei Wiesbaden Temperaturen bis 11 Grad, also alles in allem sehr, sehr herbstlich.

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1: 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Heute Abend lohnt sich ein Blick in den Sternenhimmel. Besonders Saturn und Neptun lassen sich gut mit einem Fernrohr beobachten. Um 20 Uhr geht's an der Franz-Kaiser-Sternwarte auf der Martin-Niemöller-Schule los. Der Eintritt ist kostenfrei, aber es wird um eine Spende gebeten. Wer also Lust hat, sich Planeten und Sternbilder anzuschauen, sollte auf jeden Fall vorbeischauen. Wer das Bergkirchenviertel in der Innenstadt noch nicht so gut kennt, ist hier genau richtig. Eine kulinarische Führung durch das charmante Viertel verspricht Einblicke in schöne Cafés, Bars und Galerien. Dabei probiert ihr hausgemachte Köstlichkeiten und lernt den französischen Charme des Viertels kennen. Um 17 Uhr startet die Tour und der Preis beträgt 30 Euro. Egal was ihr macht, Antenne Wiesbaden wünscht euch viel Spaß dabei.
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5: Im Studio Katrin Brause-Zimmermann. Das vorsorgliche Abkochgebot für Trinkwasser in Teilen der Wiesbadener Innenstadt bleibt bestehen. Das hat die hessische Landeshauptstadt mitgeteilt. Die bisherigen Wasserproben reichen laut Stadt noch nicht aus, um Entwarnung zu geben. Dafür müssten 3 aufeinanderfolgende Untersuchungen an relevanten Stellen unauffällig sein. Die Wasserversorgungsbetriebe suchen weiter nach der Ursache und spülen die Leitungen. Neue Untersuchungsergebnisse werden Ende kommender Woche erwartet. Bis dahin müssen die betroffenen Haushalte ihr Trinkwasser weiterhin abkochen. Das Hospiz Avenda in Wiesbaden feiert in diesem Jahr sein 30-jähriges Bestehen. Es war das erste stationäre Hospiz in Hessen. Seit der Eröffnung wurden dort mehr als 5.300 schwerstkranke Menschen in ihrer letzten Lebensphase begleitet. 2016 ist auch ein ambulanter Hospizdienst hinzugekommen, der Menschen auch zu Hause unterstützt. Zum Jubiläum sind im Oktober mehrere Veranstaltungen geplant. Dazu Katrin Bester.
6: Ist mit unserer Jubiläumsfeier im Rathaus Wiesbaden wird die Ausstellung eröffnet, die wir vorbereitet haben. Unter diesem Jubiläumsmotto findet diese statt und dort zeigen wir Geschichte der Hospizarbeit. Wir zeigen all die Menschen, die hinter der Hospizarbeit stehen und lassen diese zu Wort kommen und zeigen auch, wie sieht denn Leben im Hospiz aus.
5: Weitere Infos gibt's auch unter hospizium-wiesbaden.de. Autofahrerinnen und Autofahrer müssen sich in Wiesbaden ab heute auf 2 weitere Straßensperrungen einstellen. Die Salierstraße wird zwischen dem Gustav-Stresemann-Ring und der Welfenstraße wegen Bauarbeiten bis kommenden Samstag voll gesperrt. Ab morgen um 20 Uhr wird außerdem die Hagenauer Straße unter der Autobahnbrücke der A643 gesperrt. Dort wird ein möglicher Kampfmittelfund untersucht. Die Sperrung dauert voraussichtlich bis Montagmorgen um 5 Uhr. Beide Sperrungen betreffen auch den Radverkehr. An der Hagenauer Straße können Fußgänger außerdem nicht passieren. Entsprechende Umleitungen vor Ort sind ausgeschildert. In der Wilhelmstraße in Wiesbaden ist am frühen Donnerstagmorgen ein Juwelier ausgeraubt worden. Nach Infos der Wiesbadener Polizei ist es gegen 3.05 Uhr zu dem Einbruch in das Juweliergeschäft gekommen. Die Diebe haben Schmuck in noch ungeklärter Höhe mitgehen lassen. Zeuginnen und Zeuge, die Hinweise zu der Tat oder zu den Tätern haben, werden gebeten, sich bei der Polizei zu melden. Die Kicker vom SVW in Wiesbaden sind am Wochenende wieder in der 3. Fußballliga gefragt. Auswärts treffen sie auf den FC Ingolstadt 04. Nach 7 Spieltagen haben die Wien-Wiesbadener bisher einen Sieg eingefahren und stehen mit 5 Punkten auf dem vorletzten Tabellenplatz. Die Gastgeber aus Ingolstadt haben in der laufenden Saison 2 Siege geholt und stehen mit 8 Punkten auf Tabellenplatz 14. Los geht die Partie am Sonntag um 13.30 Uhr.
7: Hier ist Antenne Wiesbaden am Freitag und das Wetter heute ist gemischt. Meistens viele Wolken, ab und zu Regen zwischendurch und ein kleines bisschen Sonne kriegen wir auch noch. Das alles heute bei Wiesbaden Temperaturen bis 11 Grad, also alles in allem sehr, sehr herbstlich.

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1: Aus der Landeshauptstadt für ganz Hessen. Mit Tobi Rinker. Übers Wochenende ins Kino gehen, das wird in einem Frankfurter Kino problematisch. Nach einem Brand bleibt das Metropolis-Kino in der Innenstadt zunächst geschlossen. Das Feuer hatte einen Schaden in Millionenhöhe verursacht. Nach ersten Informationen soll ein Zeuge vor Ausbruch des Brandes einen Knall gehört haben. Was genau passiert ist und wie es zu dem Feuer kommen konnte, ist bislang noch unklar. Die Ermittler müssen jetzt herausfinden, wo der Brand entstanden ist und was ihn ausgelöst hat. Bis dahin bleibt das Kino geschlossen. Der Landkreis Waldeck-Frankenberg will sich besser auf die Folgen des Klimawandels vorbereiten. Der Kreistag hat dafür ein umfangreiches Anpassungskonzept beschlossen. Dabei geht es zum Beispiel darum, Menschen bei längeren Hitzewellen besser zu schützen, Wasserressourcen zu sichern und die Region widerstandsfähiger gegen Starkregen und Überschwemmungen zu machen. Auch die Auswirkungen auf die Landwirtschaft, die Natur und die Infrastruktur sollen stärker berücksichtigt werden. Zwei eigens eingestellte Klimaanpassungsmanager sollen die Maßnahmen koordinieren und dafür sorgen, dass aus den Plänen konkrete Projekte werden. Ziel ist es, den Landkreis langfristig besser auf die Folgen des Klimawandels vorzubereiten. Ein Hacker aus Kassel hat eine gravierende Sicherheitslücke bei einer Plattform für Solaranlagen entdeckt. Der 23-jährige Softwareentwickler konnte sich Zugang zu hunderttausenden Anlagen verschaffen, darunter rund 250.000 in Deutschland. Im schlimmsten Fall hätten Angreifer die Wechselrichter der Anlagen aus der Ferne abschalten und damit die Stromversorgung gefährden können. Der Hacker meldete die Schwachstelle an den Hersteller und das Bundesamt für Sicherheit in der Informationstechnik. Die Lücke wurde inzwischen geschlossen. Und der Tankrabatt entlastet Autofahrer an der Zapfsäule. Für Hessen bedeutete allerdings erhebliche Steuerausfälle. Nach Angaben von Finanzminister Alexander Lorz fehlen dem Land dadurch rund 94 Millionen Euro. Das Geld fehlt unter anderem bei den Einnahmen aus der Energiesteuer, an denen die Länder beteiligt sind. Lorz geht aber davon aus, dass Hessen diese Ausfälle ohne zusätzliche Sparmaßnahmen auffangen kann.
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1: Ich bin Dirk Zeitler. Die USA planen eine öffentliche Militärhinrichtung per Livestream. US-Verteidigungsminister Hegseth hat bestätigt, dass die Exekution von Nidal Hassan am 3. Dezember in Fort Hood übertragen werden soll. Trump hat die Hinrichtung genehmigt. Hassan hat 2009 bei einem Massaker auf dem Militärstützpunkt 13 Menschen getötet und 32 verletzt. Es wäre die erste US-Militärhinrichtung seit über 60 Jahren. Nach der Abgeordnetenhauswahl in Berlin haben Linke, Grüne und SPD bekannt gegeben, Sondierungsgespräche über eine mögliche Regierung aufzunehmen. Als Grundlage haben die drei Parteien eine Vereinbarung zu den Themen Antisemitismus und organisierter Kriminalität getroffen.
2: Wir stärken jüdisches Leben und wir nehmen keinen Kontakt zu Personen aus der organisierten Kriminalität auf. Wer sich nicht dran hält, fliegt aus der Regierung oder gleich ganz aus der Partei. Dass so eine Vereinbarung nötig ist, liegt an der Berliner Linkspartei, deren Wahlsieg unter anderem ein Clanchef mitgefeiert hatte. Innerhalb von Grünen und SPD gibt es Warnungen vor einer Zusammenarbeit. Jan-Henner Reitze, Nachrichtenredaktion.
1: Wegen hoher Lebenshaltungskosten und der Konjunkturschwäche kämpfen immer mehr Menschen mit unbezahlten Rechnungen. Im vergangenen Jahr sei der Anteil der Verbraucher mit Zahlungsstörungen auf 8,1% gestiegen. Das zeigt eine Schufa-Auswertung.
3: Die Experten sehen noch keine richtige Verschuldungskrise, aber der Schufa werden von Unternehmen oder Banken deutlich mehr Fälle gemeldet. Viele Menschen tauchen zum allerersten Mal mit Zahlungsproblemen auf. Ihr Anteil wuchs um 12%. Es wurden auch mehr Privatinsolvenzen beantragt, mehr als die Hälfte davon von 30- bis 49-Jährigen und weitere 13% von 20- bis 29-Jährigen. Gründe für den Anstieg der Überschuldung sind laut Schufa vor allem die höheren Preise für Lebensmittel und Energie. Ursula Winkler, Nachrichtenredaktion.
1: Bei einer Waffenkontrolle in der Oberpfalz sind eine Mitarbeiterin und ein Mitarbeiter des Landratsamts Neumarkt erschossen worden. Das teilte die Polizei mit. Der bewaffnete Tatverdächtige hielt sich in der Nacht immer noch in einem Wohnhaus in Berngau verschanzt. Der Mann soll bei einer routinemäßigen Überprüfung auf die beiden Beschäftigten geschossen.
4: Einen schönen Freitag wünschen wir euch. Unser Wetter kurz vorm Wochenende ist herbstlich und teilweise ungemütlich. Meistens grau mit vielen Wolken, ab und an wird's nass und gelegentlich, aber eher selten, kommt noch ein bisschen Sonne dazu. Das alles heute bei Wiesbaden-Temperaturen bis 11 Grad.

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0: Heute können wir unser hessisches Nationalgetränk auf dem Mauritiusplatz feiern.
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0: Wir haben Wiesbaden jeden Tag auch in Zahlen. Unsere Wiesbaden-Zahl des Tages ist heute die 5. Ab heute findet nämlich zum 5. Mal in Folge wieder unser Äpplerfest statt. Anders als die letzten Jahre ist das Fest dieses Jahr auf dem Mauritiusplatz. Und wie der Name schon sagt, geht's natürlich um Äpfel und alles, was draus werden kann. Es gibt ein vielfältiges Programm, Live-Musik und Mitmachaktionen und natürlich auch lecker was zu essen und zum Trinken. Apfelwein, Apfelsäcke und alles, was sich so aus dem Apfel rauspressen lässt. Auch alkoholfrei. Wir freuen uns. Heute und Samstag unser Äpplerfest auf dem Mauritiusplatz und das schon zum 5. Mal. Die 5, deswegen heute unsere Wiesbaden-Zahl des Tages.
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1: Im Studio Katrin Brause-Zimmermann. Das vorsorgliche Abkochgebot für Trinkwasser in Teilen der Wiesbadener Innenstadt bleibt bestehen. Das hat die hessische Landeshauptstadt mitgeteilt. Die bisherigen Wasserproben reichen laut Stadt noch nicht aus, um Entwarnung zu geben. Dafür müssten 3 aufeinanderfolgende Untersuchungen an relevanten Stellen unauffällig sein. Die Wasserversorgungsbetriebe suchen weiter nach der Ursache und spülen die Leitungen. Neue Untersuchungsergebnisse werden Ende kommender Woche erwartet. Bis dahin müssen die betroffenen Haushalte ihr Trinkwasser weiterhin abkochen. Das Hospiz Avenda in Wiesbaden feiert in diesem Jahr sein 30-jähriges Bestehen. Es war das erste stationäre Hospiz in Hessen. Seit der Eröffnung wurden dort mehr als 5.300 schwerstkranke Menschen in ihrer letzten Lebensphase begleitet. 2016 ist auch ein ambulanter Hospizdienst hinzugekommen, der Menschen auch zu Hause unterstützt. Zum Jubiläum sind im Oktober mehrere Veranstaltungen geplant. Dazu Katrin Bester.
2: Am 20. unserer Wiesbaden wird die Ausstellung eröffnet, die wir vorbereitet haben. Bevor ich sterbe, lebe ich. Unter diesem Jubiläumsmotto findet diese statt und dort zeigen wir Geschichte der Hospizarbeit. Wir zeigen all die Menschen, die hinter der Hospizarbeit stehen und lassen diese zu Wort kommen und zeigen auch, wie sieht denn Leben im Hospiz aus.
1: Weitere Infos gibt's auch unter hospitium-wiesbaden.de. Autofahrerinnen und Autofahrer müssen sich in Wiesbaden ab heute auf 2 weitere Straßensperrungen einstellen. Die Salierstraße wird zwischen dem Gustav-Stresemann-Ring und der Welfenstraße wegen Bauarbeiten bis kommenden Samstag voll gesperrt. Ab morgen um 20 Uhr wird außerdem die Hagenauer Straße unter der Autobahnbrücke der A643 gesperrt. Dort wird ein möglicher Kampfmittelfund untersucht. Die Sperrung dauert voraussichtlich bis Montagmorgen um 5 Uhr.

Beide Sperrungen betreffen auch den Radverkehr. An der Hagenauer Straße können Fußgänger außerdem nicht passieren. Entsprechende Umleitungen vor Ort sind ausgeschildert. In der Wilhelmstraße in Wiesbaden ist am frühen Donnerstagmorgen ein Juwelier ausgeraubt worden. Nach Infos der Wiesbadener Polizei ist es gegen 3.05 Uhr zu dem Einbruch in das Juweliergeschäft gekommen. Die Diebe haben Schmuck in noch ungeklärter Höhe mitgehen lassen. Zeuginnen und Zeuge, die Hinweise zu der Tat oder zu den Tätern haben, werden gebeten, sich bei der Polizei zu melden. Die Kicker vom SVW in Wiesbaden sind am Wochenende wieder in der dritten Fußballliga gefragt. Auswärts treffen sie auf den FC Ingolstadt 04. Nach 7 Spieltagen haben die Wien Wiesbadener bisher einen Sieg eingefahren und stehen mit 5 Punkten auf dem vorletzten Tabellenplatz. Die Gastgeber aus Ingolstadt haben in der laufenden Saison 2 Siege geholt und stehen mit 8 Punkten auf Tabellenplatz 14. Los geht die Partie am Sonntag um 13:30 Uhr.

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1: 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Und wer nicht nur tanzen, sondern selbst zum Mikro greifen will, auch kein Problem. 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Also, das klingt nach einem richtig guten Abend. 80er, 90er und Nuller-Party im Schlachthof in Wiesbaden. Tickets gibt's aktuell unter schlachthof-wiesbaden.de ab 10,50 Euro im Vorverkauf. Heute Abend lohnt sich ein Blick in den Sternenhimmel. Besonders Saturn und Neptun lassen sich gut mit einem Fernrohr beobachten. Um 20 Uhr geht's an der Franz-Kaiser-Sternwarte auf der Martin-Niemöller-Schule los. Der Eintritt ist kostenfrei, aber es wird um eine Spende gebeten. Wer also Lust hat, sich Planeten und Sternbilder anzuschauen, sollte auf jeden Fall vorbeischauen. Wer das Bergkirchenviertel in der Innenstadt noch nicht so gut kennt, ist hier genau richtig. Eine kulinarische Führung durch das charmante Viertel verspricht Einblicke in schöne Cafés, Bars und Galerien. Dabei probiert ihr hausgemachte Köstlichkeiten und lernt den französischen Charme des Viertels kennen. Um 17 Uhr startet die Tour und der Preis beträgt 30 Euro. Egal was ihr macht, Antenne Wiesbaden wünscht euch viel Spaß dabei.
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3: Ich bin Dirk Zeitler. Die USA planen eine öffentliche Militärhinrichtung per Livestream. US-Verteidigungsminister Hegseth hat bestätigt, dass die Exekution von Nidal Hassan am 3. Dezember in Fort Hood übertragen werden soll. Trump hat die Hinrichtung genehmigt. Hassan hat 2009 bei einem Massaker auf dem Militärstützpunkt 13 Menschen getötet und 32 verletzt. Es wäre die erste US-Militärhinrichtung seit über 60 Jahren. Nach der Abgeordnetenhauswahl in Berlin haben Linke, Grüne und SPD bekannt gegeben, Sondierungsgespräche über eine mögliche Regierung aufzunehmen. Als Grundlage haben die drei Parteien eine Vereinbarung zu den Themen Antisemitismus und organisierter Kriminalität getroffen.
4: Wir stärken jüdisches Leben und wir nehmen keinen Kontakt zu Personen aus der organisierten Kriminalität auf. Wer sich nicht dran hält, fliegt aus der Regierung oder gleich ganz aus der Partei. Dass so eine Vereinbarung nötig ist, liegt an der Berliner Linkspartei, deren Wahlsieg unter anderem ein Clanchef mitgefeiert hatte. Innerhalb von Grünen und SPD gibt es Warnungen vor einer Zusammenarbeit. Jan-Henner Reitze, Nachrichtenredaktion.
3: Wegen hoher Lebenshaltungskosten und der Konjunkturschwäche kämpfen immer mehr Menschen mit unbezahlten Rechnungen. Im vergangenen Jahr sei der Anteil der Verbraucher mit Zahlungsstörungen auf 8,1% gestiegen. Das zeigt eine Schufa-Auswertung.
5: Die Experten sehen noch keine richtige Verschuldungskrise, aber der Schufa werden von Unternehmen oder Banken deutlich mehr Fälle gemeldet. Viele Menschen tauchen zum allerersten Mal mit Zahlungsproblemen auf. Ihr Anteil wuchs um 12%. Es wurden auch mehr Privatinsolvenzen beantragt, mehr als die Hälfte davon von 30- bis 49-Jährigen und weitere 13% von 20- bis 29-Jährigen. Gründe für den Anstieg der Überschuldung sind laut Schufa vor allem die höheren Preise für Lebensmittel und Energie. Ursula Winkler, Nachrichtenredaktion.
3: Bei einer Waffenkontrolle in der Oberpfalz sind eine Mitarbeiterin und ein Mitarbeiter des Landratsamts Neumarkt erschossen worden. Das teilte die Polizei mit. Der bewaffnete Tatverdächtige hielt sich in der Nacht immer noch in einem Wohnhaus in Berngau verschanzt. Der Mann soll bei einer routinemäßigen Überprüfung auf die beiden Beschäftigten geschossen haben.

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1: Lust auf Britney, die Backstreet Boys oder Mr. völlig losgelöst Peter Schilling? Bei der großen 80er, 90er und Nuller Party im Schlachthof in Wiesbaden feiert ihr am Freitag, den 9. 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Von Blümchen bis Beyoncé ist alles dabei. Und wer nicht nur tanzen, sondern selbst zum Mikro greifen will, auch kein Problem. Es gibt auch ein Karaoke-Special, bei dem ihr euren absoluten Lieblingshit selbst performen könnt. Also, das klingt nach einem richtig guten Abend. 80er, 90er und Nuller-Party im Schlachthof in Wiesbaden. Tickets gibt's aktuell unter schlachthof-wiesbaden.de ab 10,50 Euro im Vorverkauf. Heute Abend lohnt sich ein Blick in den Sternenhimmel. Besonders Saturn und Neptun lassen sich gut mit einem Fernrohr beobachten. Um 20 Uhr geht's an der Franz-Kaiser-Sternwarte auf der Martin-Niemöller-Schule los. Der Eintritt ist kostenfrei, aber es wird um eine Spende gebeten. Wer also Lust hat, sich Planeten und Sternbilder anzuschauen, sollte auf jeden Fall vorbeischauen. Wer das Bergkirchenviertel in der Innenstadt noch nicht so gut kennt, ist hier genau richtig. Eine kulinarische Führung durch das charmante Viertel verspricht Einblicke in schöne Cafés, Bars und Galerien. Dabei probiert ihr hausgemachte Köstlichkeiten und lernt den französischen Charme des Viertels kennen. Um 17 Uhr startet die Tour und der Preis beträgt 30 Euro. 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
1: Im Studio Katrin Brause-Zimmermann. Das vorsorgliche Abkochgebot für Trinkwasser in Teilen der Wiesbadener Innenstadt bleibt bestehen. Das hat die hessische Landeshauptstadt mitgeteilt. Die bisherigen Wasserproben reichen laut Stadt noch nicht aus, um Entwarnung zu geben. Dafür müssten 3 aufeinanderfolgende Untersuchungen an relevanten Stellen unauffällig sein. Die Wasserversorgungsbetriebe suchen weiter nach der Ursache und spülen die Leitungen. Neue Untersuchungsergebnisse werden Ende kommender Woche erwartet. Bis dahin müssen die betroffenen Haushalte ihr Trinkwasser weiterhin abkochen. Das Hospiz Avenda in Wiesbaden feiert in diesem Jahr sein 30-jähriges Bestehen. Es war das erste stationäre Hospiz in Hessen. Seit der Eröffnung wurden dort mehr als 5.300 schwerstkranke Menschen in ihrer letzten Lebensphase begleitet. 2016 ist auch ein ambulanter Hospizdienst hinzugekommen, der Menschen auch zu Hause unterstützt. Zum Jubiläum sind im Oktober mehrere Veranstaltungen geplant. Dazu Katrin Bester.
2: Am 20.10. ist mit unserer Jubiläumsfeier im Rathaus Wiesbaden wird die Ausstellung eröffnet, die wir vorbereitet haben. Bevor ich sterbe, lebe ich unter diesem Jubiläum. Und dort zeigen wir Geschichte der Hospizarbeit. Wir zeigen all die Hospizarbeit stehen und lassen diese zu Wort kommen und zeigen auch, wie sieht denn Leben im Hospiz aus.
1: Weitere Infos gibt's auch unter hospitium-wiesbaden.de. Autofahrerinnen und Autofahrer müssen sich in Wiesbaden ab heute auf 2 weitere Straßensperrungen einstellen. Die Salierstraße wird zwischen dem Gustav-Stresemann-Ring und der Welfenstraße wegen Bauarbeiten bis kommenden Samstag voll gesperrt. Ab morgen um 20 Uhr wird außerdem die Hagenauer Straße unter der Autobahnbrücke der A643 gesperrt. Dort wird ein möglicher Kampfmittelfund untersucht. Die Sperrung dauert voraussichtlich bis Montagmorgen um 5 Uhr. Beide Sperrungen betreffen auch den Radverkehr. An der Hagenauer Straße können Fußgänger außerdem nicht passieren. Entsprechende Umleitungen vor Ort sind ausgeschildert. In der Wilhelmstraße in Wiesbaden ist am frühen Donnerstagmorgen ein Juwelier ausgeraubt worden. Nach Infos der Wiesbadener Polizei ist es gegen 3.05 Uhr zu dem Einbruch in das Juweliergeschäft gekommen. Die Diebe haben Schmuck in noch ungeklärter Höhe mitgehen lassen. Zeuginnen und Zeuge, die Hinweise zu der Tat oder zu den Tätern haben, werden gebeten, sich bei der Polizei zu melden. Die Kicker vom SV Wien Wiesbaden sind am Wochenende wieder in der 3. Fußballliga gefragt. Auswärts treffen sie auf den FC Ingolstadt 04. Nach 7 Spieltagen haben die Wien Wiesbadener bisher einen Sieg eingefahren und stehen mit 5 Punkten auf dem vorletzten Tabellenplatz. Die Gastgeber aus Ingolstadt haben in der laufenden Saison 2 Siege geholt und stehen mit 8 Punkten auf Tabellenplatz 14. Los geht die Partie am Sonntag um 13.30 Uhr.

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1: Ich bin Katrin Müller. Mit einer Reform will die Bundesregierung den Führerschein günstiger machen. Doch wie viel können Fahrschüler künftig tatsächlich sparen? Bundesverkehrsminister Steffen Bilger hat jetzt konkrete Zahlen genannt. Es sollen mehrere hundert Euro, im besten Fall sogar bis zu 1.000 Euro sein, sagte Bilger der Welt.
2: Im bundesweiten Schnitt kostet der Führerschein aktuell rund 3.400 Euro, teilweise aber auch deutlich mehr. Hier soll die Reform gegensteuern. Mit mehr digitalem Unterricht und weniger Sonderfahrten über Land und nachts zum Beispiel und weniger Papierkram. Regional wird es bei den Kosten aber weiter Unterschiede geben, sagt Verkehrsminister Bilger. Und es wird auch immer Fahrschüler geben, die mehr Fahrstunden brauchen als andere. Stand jetzt sollen die neuen Regeln im neuen Jahr in Kraft treten. Bundestag und Bundesrat müssen noch zustimmen. Diana Kramer, Nachrichtenredaktion.
1: Heute wird bekannt gegeben, wer den Friedensnobelpreis bekommt. Die Jury wählt aus 287 Kandidatinnen und Kandidaten aus. Auch US-Präsident Donald Trump soll wieder unter den Nominierten sein. Dass er den Preis bekommt, der als wichtigste Auszeichnung der Welt gilt, dürfte jedoch in diesem Jahr genauso unwahrscheinlich sein wie im letzten. Nach tödlichen Schüssen auf Behördenmitarbeiter in Berngau in der Oberpfalz hat die Polizei in der Nacht den mutmaßlichen Täter festgenommen. Er hatte zwei Mitarbeitende des Landratsamts Neumarkt erschossen.
3: Der Mann und die Frau wollten am Nachmittag eine routinemäßige Waffenkontrolle durchführen. Da eröffnete der 60-Jährige das Feuer. Anschließend verschanzte er sich in seinem Wohnhaus. Gegen 2.20 Uhr in der Nacht dann der Zugriff. Polizeisprecherin Corinna Wild.
4: Das ist durch ein schlagartiges Eindringen von unseren Spezialkräften der Fall gewesen. Und so konnte man dann den mutmaßlichen Schützen überwältigen und letztendlich dann auch festnehmen.
3: Motiv und weitere Hintergründe sind noch unklar. Moritz Einzel, Nachrichtenredaktion.
1: Wer zum Facharzt muss, soll möglichst schnell einen Termin bekommen, egal wie er versichert ist, so die Pläne der Bundesregierung. Der Chef der Kassenärztlichen Bundesvereinigung, Andreas Gassen, warnt allerdings vor zu hohen Erwartungen an die geplante Termingarantie für Facharztbesuche. Dies sei eine Nebelkerze, sagte er dem Podcast Lebensretter der Björn Steiger Stiftung. Gassen ist dafür, erstmal nur Notfälle schnell an die jeweiligen Fachärzte

0: Es ist Freitag und damit schauen wir auch wieder auf unsere Wiesbadener Sportteams. Nach der Länderspielpause und den ersten vier Spielen von Jürgen Klopp als neuer Bundestrainer geht's auch in den Ligen wieder weiter. Auch hier bei unserem SVW in Wiesbaden wird wieder gespielt. Am Sonntag geht's auswärts nach Ingolstadt. Wichtiges Spiel und gleichzeitig die Pflichtspielpremiere für unseren neuen Cheftrainer Jochen Seitz. Der ist mit den ersten Eindrücken vom Team zufrieden und ist optimistisch für Sonntag.
1: Schwerpunkt die ersten zwei Wochen war klar die Defensive. Dass wir da einfach die Abläufe reinkriegen, wie wollen wir gegen den Ball spielen. Und jetzt war die Woche so ein bisschen, wie wollen wir mit Ball spielen, sodass wir dann auch wirklich eine gute Strukturierung haben. Aber das ist natürlich noch nicht abgeschlossen. Also es kommt dann immer darauf an, wie ein Gegner spielt. Wir bereiten uns natürlich auch immer drauf vor, weil es gibt ja verschiedene Systeme und wichtig ist erstmal, dass die Defensive stabilisiert wird, weil wenn man zu Null spielt, hat man schon mal einen Punkt und das ist erstmal das Hauptziel und ich glaube, da vorne hin haben wir schon auch genügend Qualitäten, um auf Tore zu schießen.
0: Unser SVW in Wiesbaden am Sonntag auswärts beim FC Ingolstadt. Es ist die Premiere für unseren neuen Trainer Jochen Seitz. Hoffentlich kommt ihr mit Punkten zurück, Jungs. Anstoß in Ingolstadt ist übermorgen um 13.30 Uhr. Und auch beim VC Wiesbaden geht die Saison los. Unsere Volleyball-Ladies müssen ebenfalls auswärts ran. Am Sonntag geht's für den VCW zum USC nach Münster. Beide Teams sind komplett neu formiert. Deswegen ist das Match wahrscheinlich schon mal ein erster Gradmesser und eine Beweisprobe, wie gut die Vorbereitungen gelaufen sind. Los geht's am Sonntag für unsere Mädels um 16 Uhr in Münster. Am Mittwoch dann das erste Heimspiel. Da geht's dann in der Halle am Platz der Deutschen Einheit gegen die Ladies in Black aus Aachen. Und nochmal Fußball, diesmal der SV Wiesbaden. Nach 8,5 Jahren war da diese Woche Schluss für Trainer Daniel Löbelt. 8 Jahre war er beim SV Wiesbaden an der Seitenlinie. Unter seiner Leitung schaffte der Verein 2 Aufstiege, zuletzt 2024 in die Verbandsliga. Nach dem Abstieg in die Gruppenliga und zuletzt schwankenden Leistungen hat der Verein jetzt die Reißleine gezogen. Clubchef Markus Walter hofft auf neue Impulse, frischen Wind und eine andere Ansprache für die Mannschaft. Wer der Nachfolger von Daniel Löbelt wird, soll schon bald bekannt gegeben werden.

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1: Im Studio Katrin Brause-Zimmermann. In den Wiesbadener Stadtteilen Medenbach und Breckenheim stehen ab heute Container für Grünabfälle bereit. Darüber hat die hessische Landeshauptstadt informiert. In Medenbach steht ein Container auf dem Parkplatz am Sportfeld gegenüber dem Bürgerhaus. In Breckenheim an der Ecke Rieslingstraße und an den Maulbeeren. Dort können Bürgerinnen und Bürger kostenlos ihren Grünschnitt und kleinere Äste entsorgen. Die Äste dürfen dabei maximal einen Meter lang sein. Hausmüll und andere Abfälle sind nicht erlaubt. Die Container stehen bis einschließlich Montag zur Verfügung. Autofahrerinnen und Autofahrer müssen sich in Wiesbaden ab heute auf Behinderungen in der Rheinstraße einstellen. Dort wird die Fahrbahn zwischen der Wilhelmstraße und der Frankfurter Straße saniert. Das hat die hessische Landeshauptstadt mitgeteilt. Die Arbeiten finden in drei Abschnitten statt. Ab heute wird zunächst der Bereich zwischen Frankfurter Straße und Mainzer Straße bis Sonntag voll gesperrt. In den kommenden Wochen folgen weitere Sperrungen in Richtung Innenstadt und stadtauswärts. Die Arbeiten sollen bis Ende Oktober abgeschlossen sein. Entsprechende Umleitungen werden ausgeschildert. Auch Radfahrerinnen und Radfahrer sind von den Sperrungen betroffen. Die Caligari-Filmbühne in Wiesbaden beschäftigt sich am Sonntag mit der Geschichte des Stummfilms. Das hat die hessische Landeshauptstadt bekannt gegeben. Anlass ist das 100-jährige Bestehen des Kinos. Am Sonntag wird eine Dokumentation über das deutsche Kino in der Weimarer Republik gezeigt. Anschließend gibt es ein Gespräch mit dem Regisseur. In der Wilhelmstraße in Wiesbaden ist am frühen Donnerstagmorgen ein Juwelier ausgeraubt worden. Nach Infos der Wiesbadener Polizei ist es gegen 3.05 Uhr zu dem Einbruch in das Juweliergeschäft gekommen. Die Diebe haben Schmuck in noch ungeklärter Höhe mitgehen lassen. Zeuginnen und Zeuge, die Hinweise zu der Tat oder zu den Tätern haben, werden gebeten, sich bei der Polizei zu melden. Die Volleyballdamen des VC Wiesbaden starten an diesem Wochenende in die neue Saison der ersten Volleyball-Bundesliga der Frauen. Mit einem neuen Team und neuem Chefcoach Paul Senz müssen die VCW-Damen am Sonntag auswärts ran. Dann sind sie beim langjährigen Ligakonkurrenten, dem OSC Münster, zu Gast. Los geht die Partie am Sonntag um 19.30 Uhr.

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0: Ich bin Katrin Müller. Mit einer Reform will die Bundesregierung den Führerschein günstiger machen. Doch wie viel können Fahrschüler künftig tatsächlich sparen? Bundesverkehrsminister Steffen Bilger hat jetzt konkrete Zahlen genannt. Es sollen mehrere hundert Euro, im besten Fall sogar bis zu 1000 Euro sein, sagte Bilger der Welt.
1: Im bundesweiten Schnitt kostet der Führerschein aktuell rund 3.400 Euro, teilweise aber auch deutlich mehr. Hier soll die Reform gegensteuern. Mit mehr digitalem Unterricht und weniger Sonderfahrten über Land und nachts zum Beispiel und weniger Papierkram. Regional wird es bei den Kosten aber weiter Unterschiede geben, sagt Verkehrsminister Bilger. Und es wird auch immer Fahrschüler geben, die mehr Fahrstunden brauchen als andere. Stand jetzt sollen die neuen Regeln im neuen Jahr in Kraft treten. Bundestag und Bundesrat müssen noch zustimmen. Diana Kramer, Nachrichtenredaktion.
0: Heute wird bekannt gegeben, wer den Friedensnobelpreis bekommt. Die Jury wählt aus 287 Kandidatinnen und Kandidaten aus. Auch US-Präsident Donald Trump soll wieder unter den Nominierten sein. Dass er den Preis bekommt, der als wichtigste Auszeichnung der Welt gilt, dürfte jedoch in diesem Jahr genauso unwahrscheinlich sein wie im letzten. Nach tödlichen Schüssen auf Behördenmitarbeiter in Berngau in der Oberpfalz hat die Polizei in der Nacht den mutmaßlichen Täter festgenommen. Er hatte zwei Mitarbeitende des Landratsamts Neumarkt erschossen.
2: Der Mann und die Frau wollten am Nachmittag eine routinemäßige Waffenkontrolle durchführen. Da eröffnete der 60-Jährige das Feuer. Anschließend verschanzte er sich in seinem Wohnhaus. Gegen 2.20 Uhr in der Nacht dann der Zugriff. Polizeisprecherin Corinna Wild.
3: Das ist durch ein schlagartiges Eindringen von unseren Spezialkräften der Fall gewesen. Und so konnte man dann den mutmaßlichen Schützen überwältigen und letztendlich dann auch festnehmen.
2: Motiv und weitere Hintergründe sind noch unklar. Moritz Einzel, Nachrichtenredaktion.
0: Wer zum Facharzt muss, soll möglichst schnell einen Termin bekommen, egal wie er versichert ist, so die Pläne der Bundesregierung. Der Chef der Kassenärztlichen Bundesvereinigung, Andreas Gassen, warnt allerdings vor zu hohen Erwartungen an die geplante Termingarantie für Facharztbesuche. Dies sei eine Nebelkerze, sagte er dem Podcast Lebensretter der Björn-Steiger-Stiftung. Gassen ist dafür, erstmal nur Notfälle schnell an die jeweiligen Fachärzte weiterzuüberbringen.

0: Vielleicht erinnert sich ja jemand an Filippo, der hier 8 Stunden gelaufen ist. Und diese Spenden waren für das Hospiz Advena. Und das feiert Jubiläum. Seit 30 Jahren begleitet das Hospiz Menschen am Ende ihres Lebens und dabei bieten sie ein gemeinschaftliches Beisammensein an. Geschäftsführerin Lydia Kretz sagt, was ihr das Jubiläum bedeutet.
1: Wir haben stationäres Hospiz Advena, 10 Jahre ambulanter Hospizdienst Advena. Was bedeutet mir das? Ich meine, ich war ja nicht von Anfang an dabei. Ich habe das ja quasi in Anführungszeichen nur fortgeführt, gemeinsam mit der Frau Knörr. Ich freue mich drüber und ich bin auch wahnsinnig stolz darauf, dass wir so weit gekommen sind. Und ich bin auch unglaublich dankbar für die Menschen, die das ins Leben gerufen haben. Daran waren wir ja nicht beteiligt und gleichzeitig sind wunderbare Orte geschaffen worden.
0: Gut, dass das Hospiz hier in Wiesbaden ins Leben gerufen wurde. Welche Rolle Ehrenamt für die Hospizarbeit spielt, erklärt Franziska Knörr, Leiterin der ambulanten Hospizarbeit.
2: Also Ehrenamtliche sind ganz Hospizarbeit, die das tragen. Sie bringen den Menschen Normalität, den Alltag. Die fragen nicht medizinische Dinge ab, sondern sie sind ganz auf den Menschen fokussiert, was der braucht, individuell. Der Erkrankte gibt immer den Weg vor, Ehrenamt geht mit. Wichtig ist, dass sie halt qualifiziert sind, dass sie mit dieser besonderen Situation, in der unsere Menschen sind, nämlich am Lebensende zu stehen, umgehen können.
0: Da merkt man mal wieder, wie wichtig Ehrenamt ist. Öffentlichkeitsarbeiterin Katrin Bester sagt, was am Wochenende anlässlich des 30-jährigen Jubiläums stattfindet.
3: Am Samstag haben wir den Welthospiztag. Da sind wir von 10 bis 16 Uhr auf dem Schlossplatz, direkt vor dem Rathaus in Wiesbaden und haben da ein tolles Familienprogramm auf die Beine gestellt. Und zwar sind wir da mit unseren Sozialpartnern, dem SVW in Wiesbaden. Dann Globus ist dabei mit Kinderschminken. Wir haben den Clown Schimmel vom Galli-Theater und der Louis Peschke erfreut uns ein bisschen mit Musik. Es ist ein rundum buntes Programm für die Familie und gleichzeitig informieren wir natürlich über Hospizarbeit.
0: Das klingt doch nach einem coolen Angebot und es gibt auch eine Ausstellung zum Leben im Hospiz ab 20. Oktober im Rathaus. Damit werden hoffentlich auch die Berührungsängste mit Hospizen kleiner, denn sie leisten wichtige und tolle Arbeit. Wir gratulieren zum 30-jährigen Jubiläum.

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1: Im Studio Katrin Brause-Zimmermann. In den Wiesbadener Stadtteilen Medenbach und Breckenheim stehen ab heute Container für Grünabfälle bereit. Darüber hat die hessische Landeshauptstadt informiert. In Medenbach steht ein Container auf dem Parkplatz am Sportfeld gegenüber dem Bürgerhaus. In Breckenheim an der Ecke Rieslingstraße und an den Maulbeeren. Dort können Bürgerinnen und Bürger kostenlos ihren Grünschnitt und kleinere Äste entsorgen. Die Äste dürfen dabei maximal einen Meter lang sein. Hausmüll und andere Abfälle sind nicht erlaubt. Die Container stehen bis einschließlich Montag zur Verfügung. Mehr als 62.000 Kinder und Jugendliche haben in diesem Jahr bei der Umweltkampagne Sauberhaftes Hessen mitgemacht. Jetzt werden 50 Kitas und Schulen für ihren Einsatz ausgezeichnet. Das hat das Umweltministerium in Wiesbaden mitgeteilt. Unter den Gewinnern sind auch die Friedrich-von-Schiller-Schule in Wiesbaden und die Europaschule Dr. Obermeier mit der Kita Sonnenberg. Sie erhalten einen Gutschein für ein Walderlebnis mit Hessenforst sowie 400 Euro Zuschuss. Ziel der Kampagne ist es, das Bewusstsein für eine saubere Umwelt in jungen Jahren zu stärken. So sollen Kinder und Jugendliche für einen verantwortungsvollen Umgang mit öffentlichen Räumen sensibilisiert werden. Hessens Umweltminister Ingmar Jung dankt den Kindern und Jugendlichen für ihren Einsatz gegen Vermüllung und für eine saubere Umwelt. Autofahrerinnen und Autofahrer müssen sich in Wiesbaden ab heute auf Behinderungen in der Rheinstraße einstellen. Dort wird die Fahrbahn zwischen der Wilhelmstraße und der Frankfurter Straße saniert. Das hat die hessische Landeshauptstadt mitgeteilt. Die Arbeiten finden in drei Abschnitten statt. Ab heute wird zunächst der Bereich zwischen Frankfurter Straße und Mainzer Straße bis Sonntag voll gesperrt. In den kommenden Wochen folgen weitere Sperrungen in Richtung Innenstadt und stadtauswärts. Die Arbeiten sollen bis Ende Oktober abgeschlossen sein. Entsprechende Umleitungen werden ausgeschildert. Auch Radfahrerinnen und Radfahrer sind von den Sperrungen betroffen. Die Caligari-Filmbühne in Wiesbaden beschäftigt sich am Sonntag mit der Geschichte des Stummfilms. Das hat die hessische Landeshauptstadt bekannt gegeben. Anlass ist das 100-jährige Bestehen des Kinos. Am Sonntag wird eine Dokumentation über das deutsche Kino in der Weimarer Republik gezeigt. Anschließend gibt es ein Gespräch mit dem Regisseur. Die Volleyballdamen des VC Wiesbaden starten an diesem Wochenende in die neue Saison der ersten Volleyball-Bundesliga der Frauen. Mit einem neuen Team und neuem Chefcoach Paul Senz müssen die VCW-Damen am Sonntag auswärts ran. Dann sind sie beim langjährigen Ligakonkurrenten, dem OSC Münster, zu Gast. Los geht die Partie am Sonntag um 19:30 Uhr.

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1: Ich bin Katrin Müller. Mit einer Reform will die Bundesregierung den Führerschein günstiger machen. Doch wie viel können Fahrschüler künftig tatsächlich sparen? Bundesverkehrsminister Steffen Bilger hat jetzt konkrete Zahlen genannt. Es sollen mehrere hundert Euro, im besten Fall sogar bis zu 1000 Euro sein, sagte Bilger der Welt.
2: Im bundesweiten Schnitt kostet der Führerschein aktuell rund 3.400 Euro, teilweise aber auch deutlich mehr. Hier soll die Reform gegensteuern. Mit mehr digitalem Unterricht und weniger Sonderfahrten über Land und nachts zum Beispiel und weniger Papierkram. Regional wird es bei den Kosten aber weiter Unterschiede geben, sagt Verkehrsminister Bilger. Und es wird auch immer Fahrschüler geben, die mehr Fahrstunden brauchen als andere. Stand jetzt sollen die neuen Regeln im neuen Jahr in Kraft treten. Bundestag und Bundesrat müssen noch zustimmen. Diana Kramer, Nachrichtenredaktion.
1: Heute wird bekannt gegeben, wer den Friedensnobelpreis bekommt. Die Jury wählt aus 287 Kandidatinnen und Kandidaten aus. Auch US-Präsident Donald Trump soll wieder unter den Nominierten sein. Dass er den Preis bekommt, der als wichtigste Auszeichnung der Welt gilt, dürfte jedoch in diesem Jahr genauso unwahrscheinlich sein wie im letzten. Nach tödlichen Schüssen auf Behördenmitarbeiter in Berngau in der Oberpfalz hat die Polizei in der Nacht den mutmaßlichen Täter festgenommen. Er hatte zwei Mitarbeitende des Landratsamts Neumarkt erschossen.
3: Der Mann und die Frau wollten am Nachmittag eine routinemäßige Waffenkontrolle durchführen. Da eröffnete der 60-Jährige das Feuer. Anschließend verschanzte er sich in seinem Wohnhaus. Gegen 2.20 Uhr in der Nacht dann der Zugriff. Polizeisprecherin Corinna Wild.
4: Das ist durch ein schlagartiges Eindringen von unseren Spezialkräften der Fall gewesen. Und so konnte man dann den mutmaßlichen Schützen überwältigen und letztendlich dann auch festnehmen.
3: Motiv und weitere Hintergründe sind noch unklar. Moritz Einzel, Nachrichtenredaktion.
1: Wer zum Facharzt muss, soll möglichst schnell einen Termin bekommen, egal wie er versichert ist, so die Pläne der Bundesregierung. Der Chef der Kassenärztlichen Bundesvereinigung, Andreas Gassen, warnt allerdings vor zu hohen Erwartungen an die geplante Termingarantie für Facharztbesuche. Dies sei eine Nebelkerze, sagte er dem Podcast Lebensretter der Björn-Stelger-Stiftung. Gassen ist dafür, erstmal nur Notfälle schnell an die jeweiligen Fachärzte weiterzuübergeben.
5: Da gucken wir noch kurz aufs Wetter. Unser Freitag, ja, geht so wettertechnisch, würde ich sagen. Viel Grau, jetzt über Nachmittag vereinzelt auch immer noch mal ein kleiner Regenspritzer mit dabei hier bei uns in und um Wiesbaden. Und auch bei den Temperaturen machen wir heute keine ganz großen Sprünge. 11 Grad sind es aktuell in Biebrich am Schloss, im Kurpark und auch hier bei uns am Studio in der Bitter Arena. Kurzer, schneller Blick aufs Wochenende. Morgen gemischt, also gefühlt ist da alles dabei. Sonne, Wolken, ab und zu auch mal kurz nass. Sonntag in der Regel trocken, aber sonst ganz ähnlich. Samstag 16, Sonntag 15 Grad für uns.

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1: An den europäischen Börsen zeichnet sich zum Wochenschluss nach den jüngsten Verlusten eine leichte Erholung ab. Rückenwind kommt vom Ölmarkt. Nach neuen Signalen für Gespräche zwischen den USA und Iran haben die Ölpreise nachgegeben. Dennoch bleibt Energie teuer und die geopolitischen Risiken sind längst nicht ausgeräumt. Gleichzeitig sorgen hohe Anleiherenditen und die angespannte Haushaltslage in Frankreich für Unsicherheit. Auch der Euro steht unter Druck. Die Anleger bleiben damit vorsichtig, trotz der freundlicheren Tendenz.
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5: Im Studio Katrin Brause-Zimmermann. Das vorsorgliche Abkochgebot für Trinkwasser in Teilen der Wiesbadener Innenstadt bleibt bestehen.

0: stehen. Es war das erste stationäre Hospiz in Hessen. Seit der Eröffnung wurden dort mehr als 5.300 schwerstkranke Menschen in ihrer letzten Lebensphase begleitet. 2016 ist auch ein ambulanter Hospizdienst hinzugekommen, der Menschen auch zu Hause unterstützt. Zum Jubiläum sind im Oktober mehrere Veranstaltungen geplant. Dazu Katrin Bester.
1: Am 20.10. ist mit unserer Jubiläumsfeier im Rathaus Wiesbaden wird die Ausstellung eröffnet. Ich sterbe, lebe ich. Unter diesem Jubiläumsmotto findet diese statt und dort zeigen wir Geschichte der Hospizarbeit. Wir zeigen all die Menschen, die hinter der Hospizarbeit stehen und lassen diese zu Wort kommen und zeigen auch, wie sieht denn Leben im Hospiz aus.
0: Weitere Infos gibt's auch unter hospizium-wiesbaden.de. Autofahrerinnen und Autofahrer müssen sich in Wiesbaden ab heute auf zwei weitere Straßensperrungen einstellen. Die Salierstraße wird zwischen dem Gustav-Stresemann-Ring und der Welfenstraße wegen Bauarbeiten bis kommenden Samstag voll gesperrt. Ab morgen um 20 Uhr wird außerdem die Hagenauer Straße unter der Autobahnbrücke der A643 gesperrt. Dort wird ein möglicher Kampfmittelfund untersucht. Die Sperrung dauert voraussichtlich bis Montagmorgen um 5 Uhr. Beide Sperrungen betreffen auch den Radverkehr. An der Hagenauer Straße können Fußgänger außerdem nicht passieren. Entsprechende Umleitungen vor Ort sind ausgeschildert. In der Wilhelmstraße in Wiesbaden ist am frühen Donnerstagmorgen ein Juwelier ausgeraubt worden. Nach Infos der Wiesbadener Polizei ist es gegen 3.05 Uhr zu dem Einbruch in das Juweliergeschäft gekommen. Die Diebe haben Schmuck in noch ungeklärter Höhe mitgehen lassen. Zeuginnen und Zeuge, die Hinweise zu der Tat oder zu den Tätern haben, werden gebeten, sich bei der Polizei zu melden. Die Kicker vom SV Wien Wiesbaden sind am Wochenende wieder in der dritten Fußballliga gefragt. Auswärts treffen sie auf den FC Ingolstadt 04. Nach 7 Spieltagen haben die Wien Wiesbadener bisher einen Sieg eingefahren und stehen mit 5 Punkten auf dem vorletzten Tabellenplatz. Die Gastgeber aus Ingolstadt haben in der laufenden Saison 2 Siege geholt und stehen mit 8 Punkten auf Tabellenplatz 14. Los geht die Partie am Sonntag um 13.30 Uhr.

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1: Ich bin Katrin Müller. Mit einer Reform will die Bundesregierung den Führerschein günstiger machen. Doch wie viel können Fahrschüler künftig tatsächlich sparen? Bundesverkehrsminister Steffen Bilger hat jetzt konkrete Zahlen genannt. Es sollen mehrere hundert Euro, im besten Fall sogar bis zu 1000 Euro sein, sagte Bilger der Welt.
2: Im bundesweiten Schnitt kostet der Führerschein aktuell rund 3.400 Euro, teilweise aber auch deutlich mehr. Hier soll die Reform gegensteuern. Mit mehr digitalem Unterricht und weniger Sonderfahrten über Land und nachts zum Beispiel und weniger Papierkram. Regional wird es bei den Kosten aber weiter Unterschiede geben, sagt Verkehrsminister Bilger. Und es wird auch immer Fahrschüler geben, die mehr Fahrstunden brauchen als andere. Stand jetzt sollen die neuen Regeln im neuen Jahr in Kraft treten. Bundestag und Bundesrat müssen noch zustimmen. Diana Kramer, Nachrichtenredaktion.
1: In Berngau in der Oberpfalz ist es bei einer Routinekontrolle zu einer Katastrophe gekommen. Eine Mitarbeiterin und ein Mitarbeiter des Landratsamts Neumarkt sind durch Schüsse getötet worden. Der Verdächtige wurde festgenommen. Viele Fragen sind noch offen.
3: Was war das Motiv des 60-Jährigen? Was sind die weiteren Hintergründe? All das noch unklar. Heute will die Polizei weitere Details bekannt geben. Eine Mitarbeiterin und ein Mitarbeiter des Landratsamts Neumarkt in der Oberpfalz wollten gestern eine routinemäßige Waffenkontrolle bei dem mutmaßlichen Täter durchführen. Der eröffnete plötzlich das Feuer. Der 54-jährige Mann und seine 45 Jahre alte Kollegin sterben. Über Stunden zieht sich der Einsatz der Polizei. Der Verdächtige will sich nicht ergeben. In der Nacht dann stürmen Spezialkräfte seine Wohnung. Aus München, Helen Martin.
1: Heute wird bekannt gegeben, wer den Friedensnobelpreis bekommt. Die Jury wählt aus 287 Kandidatinnen und Kandidaten aus. Auch US-Präsident Donald Trump soll wieder unter den Nominierten sein. Dass er den Preis bekommt, der als wichtigste Auszeichnung der Welt gilt, dürfte jedoch in diesem Jahr genauso unwahrscheinlich sein wie im letzten. Wer zum Facharzt muss, soll möglichst schnell einen Termin bekommen, egal wie er versichert ist, so die Pläne der Bundesregierung. Der Chef der Kassenärztlichen Bundesvereinigung, Andreas Gassen, warnt allerdings vor zu hohen Erwartungen an die geplante Termingarantie für Facharztbesuche. Dies sei eine Nebelkerze, sagte er dem Podcast Lebensretter der Björn Steiger.
4: Aufs Wetter gucken wir noch ganz kurz und das ist weitestgehend unspektakulär heute. Also viel Grau, paar Regenwolken haben wir auch dabei jetzt über Nachmittag. Und was die Temperaturen angeht, da sind wir voll im Herbst angekommen, 11 Grad, nicht mehr, aber na, immerhin auch nicht weniger, gemessen in Erbenheim am Sportplatz, am Alten Gericht und auch hier bei uns im Studio in der Britta Arena. Unser Wochenende, da ja, schauen wir auch noch schnell drauf, eher Couchwetter, würde ich sagen. Samstag unbeständig mit Sonne und Wolken, teilweise auch mal ein Schauer, Sonntag dann meistens grau, dazu 16 Grad morgen und am Sonntag bis zu 5.

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1: Aus der Landeshauptstadt für ganz Hessen. Mit Tobi Rinker. Übers Wochenende ins Kino gehen, das wird in einem Frankfurter Kino problematisch. Nach einem Brand bleibt das Metropolis-Kino in der Innenstadt zunächst geschlossen. Das Feuer hatte einen Schaden in Millionenhöhe verursacht. Nach ersten Informationen soll ein Zeuge vor Ausbruch des Brandes einen Knall gehört haben. Was genau passiert ist und wie es zu dem Feuer kommen konnte, ist bislang noch unklar. Die Ermittler müssen jetzt herausfinden, wo der Brand entstanden ist und was ihn ausgelöst hat. Bis dahin bleibt das Kino geschlossen. Der Landkreis Waldeck-Frankenberg will sich besser auf die Folgen des Klimawandels vorbereiten. Der Kreistag hat dafür ein umfangreiches Anpassungskonzept beschlossen. Dabei geht es zum Beispiel darum, Menschen bei längeren Hitzewellen besser zu schützen, Wasserressourcen zu sichern und die Region widerstandsfähiger gegen Starkregen und Überschwemmungen zu machen. Auch die Auswirkungen auf die Landwirtschaft, die Natur und die Infrastruktur sollen stärker berücksichtigt werden. Zwei eigens eingestellte Klimaanpassungsmanager sollen die Maßnahmen koordinieren und dafür sorgen, dass aus den Plänen konkrete Projekte werden. Ziel ist es, den Landkreis langfristig besser auf die Folgen des Klimawandels vorzubereiten. Ein Hacker aus Kassel hat eine gravierende Sicherheitslücke bei einer Plattform für Solaranlagen entdeckt. Der 23-jährige Softwareentwickler konnte sich Zugang zu hunderttausenden Anlagen verschaffen, darunter rund 250.000 in Deutschland. Im schlimmsten Fall hätten Angreifer die Wechselrichter der Anlagen aus der Ferne abschalten und damit die Stromversorgung gefährden können. Der Hacker meldete die Schwachstelle an den Hersteller und das Bundesamt für Sicherheit in der Informationstechnik. Die Lücke wurde inzwischen geschlossen. Und der Tankrabatt entlastet Autofahrer an der Zapfsäule. Für Hessen bedeutete allerdings erhebliche Steuerausfälle. Nach Angaben von Finanzminister Alexander Lorz fehlen dem Land dadurch rund 94 Millionen Euro. Das Geld fehlt unter anderem bei den Einnahmen aus der Energiesteuer, an denen die Länder beteiligt sind. Lorz geht aber davon aus, dass Hessen diese Ausfälle ohne zusätzliche Sparmaßnahmen auffangen kann.
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0: an den Maulbeeren. Dort können Bürgerinnen und Bürger kostenlos ihren Grünschnitt und kleinere Äste entsorgen. Die Äste dürfen dabei maximal 1 Meter lang sein. Hausmüll und andere Abfälle sind nicht erlaubt. Die Container stehen bis einschließlich Montag zur Verfügung. Mehr als 62.000 Kinder und Jugendliche haben in diesem Jahr bei der Umweltkampagne Sauberhaftes Hessen mitgemacht. Jetzt werden 50 Kitas und Schulen für ihren Einsatz ausgezeichnet. Das hat das Umweltministerium in Wiesbaden mitgeteilt. Unter den Gewinnern sind auch die Friedrich-von-Schiller-Schule in Wiesbaden und die Europaschule Dr. Obermeier mit der Kita Sonnenberg. Sie erhalten einen Gutschein für ein Walderlebnis mit Hessenforst sowie 400 Euro Zuschuss. Ziel der Kampagne ist es, das Bewusstsein für eine saubere Umwelt in jungen Jahren zu stärken. So sollen Kinder und Jugendliche für einen verantwortungsvollen Umgang mit öffentlichen Räumen sensibilisiert werden. Hessens Umweltminister Ingmar Jung dankt den Kindern und Jugendlichen für ihren Einsatz gegen Vermüllung und für eine saubere Umwelt. Autofahrerinnen und Autofahrer müssen sich in Wiesbaden ab heute auf Behinderungen in der Rheinstraße einstellen. Dort wird die Fahrbahn zwischen der Wilhelmstraße und der Frankfurter Straße saniert. Das hat die hessische Landeshauptstadt mitgeteilt. Die Arbeiten finden in 3 Abschnitten statt. Ab heute wird zunächst der Bereich zwischen Frankfurter Straße und Mainzer Straße bis Sonntag voll gesperrt. In den kommenden Wochen folgen weitere Sperrungen in Richtung Innenstadt und stadtauswärts. Die Arbeiten sollen bis Ende Oktober abgeschlossen sein. Entsprechende Umleitungen werden ausgeschildert. Auch Radfahrerinnen und Radfahrer sind von den Sperrungen betroffen. Die Caligari-Filmbühne in Wiesbaden beschäftigt sich am Sonntag mit der Geschichte des Stummfilms. Das hat die hessische Landeshauptstadt bekannt gegeben. Anlass ist das 100-jährige Bestehen des Kinos. Am Sonntag wird eine Dokumentation über das deutsche Kino in der Weimarer Republik gezeigt. Anschließend gibt es ein Gespräch mit dem Regisseur. Die Volleyballdamen des VC Wiesbaden starten an diesem Wochenende in die neue Saison der ersten Volleyball-Bundesliga der Frauen. Mit einem neuen Team und neuem Chefcoach Paul Senz müssen die VCW-Damen am Sonntag auswärts ran. Dann sind sie beim langjährigen Ligakonkurrenten, dem OSC Münster, zu Gast. Los geht die Partie am Sonntag um 19.30 Uhr.
1: Ja, da gucken wir noch kurz aufs Wetter. Unser Freitag, ja, geht so wettertechnisch, würde ich sagen. Viel grau, jetzt über Nachmittag vereinzelt auch immer noch mal ein kleiner Regenspritzer mit dabei hier bei uns in und um Wiesbaden. Und auch bei den Temperaturen machen wir heute keine ganz großen Sprünge. 11 Grad sind es aktuell in Biebrich am Schloss, im Kurpark und auch hier bei uns am Studio in der Bitter Arena. Kurzer, schneller Blick aufs Wochenende. Morgen gemischt, also gefühlt ist da alles dabei. Sonne, Wolken, ab und zu auch mal kurz nass. Sonntag in der Regel trocken, aber sonst ganz ähnlich. Samstag 16, Sonntag 15 Grad für uns.

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1: Der DAX hat zum Wochenschluss die Marke von 25.000 Punkten zurückerobert und legt auch an den europäischen Börsen zu. Sinkende Ölpreise sorgen nach neuen Signalen für Gespräche zwischen den USA und Iran für Entlastung. Unter Druck steht dagegen die Deutsche Telekom. Der Kauf von Mobilfunkfrequenzen durch Elon Musks Raumfahrtunternehmen SpaceX schürt Sorgen vor zusätzlicher Konkurrenz für die US-Tochter T-Mobile. Trotz der heutigen Kursgewinne bleiben Anleger vorsichtig. Hohe Zinsen und geopolitische Risiken sorgen weiter für Unsicherheit an den Märkten.
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1: Ich bin Katrin Müller. Mit einer Reform will die Bundesregierung den Führerschein günstiger machen. Doch wie viel können Fahrschüler künftig tatsächlich sparen? Bundesverkehrsminister Steffen Bilger hat jetzt konkrete Zahlen genannt. Es sollen mehrere hundert Euro, im besten Fall sogar bis zu 1.000 Euro sein, sagte Bilger der Welt.
2: Im bundesweiten Schnitt kostet der Führerschein aktuell rund 3.400 Euro, teilweise aber auch deutlich mehr. Hier soll die Reform gegensteuern. Mit mehr digitalem Unterricht und weniger Sonderfahrten über Land und nachts zum Beispiel und weniger Papierkram. Regional wird es bei den Kosten aber weiter Unterschiede geben, sagt Verkehrsminister Bilger. Und es wird auch immer Fahrschüler geben, die mehr Fahrstunden brauchen als andere. Stand jetzt sollen die neuen Regeln im neuen Jahr in Kraft treten. Bundestag und Bundesrat müssen noch zustimmen. Diana Kramer, Nachrichtenredaktion.
1: In Berngau in der Oberpfalz ist es bei einer Routinekontrolle zu einer Katastrophe gekommen. Eine Mitarbeiterin und ein Mitarbeiter des Landratsamts Neumarkt sind durch Schüsse getötet worden. Der Verdächtige wurde festgenommen. Viele Fragen sind noch offen.
3: Was war das Motiv des 60-Jährigen? Was sind die weiteren Hintergründe? All das noch unklar. Heute will die Polizei weitere Details bekannt geben. Eine Mitarbeiterin und ein Mitarbeiter des Landratsamts Neumarkt in der Oberpfalz wollten gestern eine routinemäßige Waffenkontrolle bei dem mutmaßlichen Täter durchführen. Der eröffnete plötzlich das Feuer. Der 54-jährige Mann und seine 45 Jahre alte Kollegin sterben. Über Stunden zieht sich der Einsatz der Polizei. Der Verdächtige will sich nicht ergeben. In der Nacht dann stürmen Spezialkräfte seine Wohnung. Aus München, Helen Martin.
1: Heute wird bekannt gegeben, wer den Friedensnobelpreis bekommt. Die Jury wählt aus 287 Kandidatinnen und Kandidaten aus. Auch US-Präsident Donald Trump soll wieder unter den Nominierten sein. Dass er den Preis bekommt, der als wichtigste Auszeichnung der Welt gilt, dürfte jedoch in diesem Jahr genauso unwahrscheinlich sein wie im letzten. Wer zum Facharzt muss, soll möglichst schnell einen Termin bekommen, egal wie er versichert ist, so die Pläne der Bundesregierung. Der Chef der Kassenärztlichen Bundesvereinigung, Andreas Gassen, warnt allerdings vor zu hohen Erwartungen an die geplante Termingarantie für Facharztbesuche. Dies sei eine Nebelkerze, sagte er dem Podcast Lebensretter der Björn Steiger.
4: Ja, da gucken wir noch kurz aufs Wetter. Unser Freitag, ja, geht so wettertechnisch, würde ich sagen. Viel Grau, jetzt über Nachmittag vereinzelt auch immer noch mal ein kleiner Regenspritzer mit dabei hier bei uns in und um Wiesbaden. Und auch bei den Temperaturen machen wir heute keine ganz großen Sprünge. 11 Grad sind es aktuell in Biebrich am Schloss, im Kurpark und auch hier bei uns am Studio in der Britta Arena. Kurzer, schneller Blick aufs Wochenende. Morgen gemischt, also gefühlt ist da alles dabei. Sonne, Wolken, ab und zu auch mal kurz nass. Sonntag in der Regel trocken, aber sonst ganz ähnlich. Samstag 16, Sonntag 15 Grad für uns.

0: einen schönen Freitag wünschen wir euch. Hier ist Antenne Wiesbaden und ab heute können wir unser hessisches Nationalgetränk ja auf Mauritiusplatz wieder ordentlich abfeiern.
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0: Wir haben Wiesbaden jeden Tag in Zahlen für euch und unsere Wiesbaden-Zahl des Tages. Das ist heute die 5. Ab heute findet nämlich zum 5. Mal in Folge wieder unser Äpplerfest statt. Anders als in den letzten Jahren ist das Fest dieses Jahr auf dem Mauritiusplatz und wie der Name schon sagt, geht es natürlich um Äpfel und alles, was da draus so werden kann. Es gibt ein vielfältiges Programm, Live-Musik, Mitmachaktionen und natürlich auch lecker was zu essen und zu trinken. Apfelwein, Apfelsäcke und alles, was sich so aus so einem Apfel halt rauspressen lässt. Natürlich auch alkoholfrei. Wir freuen uns heute und Samstag unser Äpplerfest auf dem Mauritiusplatz und das eben schon zum 5. Mal. Die 5 deswegen heute unsere Wiesbaden-Zahl des Tages.
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5: Im Studio Katrin Brause-Zimmermann. Das vorsorgliche Abkochgebot für Trinkwasser in Teilen der Wiesbadener Innenstadt bleibt bestehen. Das hat die hessische Landeshauptstadt mitgeteilt. Die bisherigen

0: 300 schwerstkranke Menschen in ihrer letzten Lebensphase begleitet. 2016 ist auch ein ambulanter Hospizdienst hinzugekommen, der Menschen auch zu Hause unterstützt. Zum Jubiläum sind im Oktober mehrere Veranstaltungen geplant. Dazu Katrin Bester.
1: Am 20.10. ist mit unserer Jubiläumsfeier im Rathaus Wiesbaden wird die Ausstellung eröffnet. Ich sterbe, lebe ich unter diesem Jubiläum. Und dort zeigen wir Geschichte der Hospizarbeit. Wir zeigen all die Menschen, die hinter der Hospizarbeit stehen und lassen diese zu Wort kommen und zeigen auch, wie sieht denn Leben im Hospiz aus.
0: Weitere Infos gibt's auch unter hospizium-wiesbaden.de. Autofahrerinnen und Autofahrer müssen sich in Wiesbaden ab heute auf zwei weitere Straßensperrungen einstellen. Die Salierstraße wird zwischen dem Gustav-Stresemann-Ring und der Welfenstraße wegen Bauarbeiten bis kommenden Samstag voll gesperrt. Ab morgen um 20 Uhr wird außerdem die Hagenauer Straße unter der Autobahnbrücke der A643 gesperrt. Dort wird ein möglicher Kampfmittelfund untersucht. Die Sperrung dauert voraussichtlich bis Montagmorgen um 5 Uhr. Beide Sperrungen betreffen auch den Radverkehr. An der Hagenauer Straße können Fußgänger außerdem nicht passieren. Entsprechende Umleitungen vor Ort sind ausgeschildert. In der Wilhelmstraße in Wiesbaden ist am frühen Donnerstagmorgen ein Juwelier ausgeraubt worden. Nach Infos der Wiesbadener Polizei ist es gegen 3.05 Uhr zu dem Einbruch in das Juweliergeschäft gekommen. Die Diebe haben Schmuck in noch ungeklärter Höhe mitgehen lassen. Zeuginnen und Zeuge, die Hinweise zu der Tat oder zu den Tätern haben, werden gebeten, sich bei der Polizei zu melden. Die Kicker vom SV Wien Wiesbaden sind am Wochenende wieder in der dritten Fußballliga gefragt. Auswärts treffen sie auf den FC Ingolstadt 04. Nach 7 Spieltagen haben die Wien Wiesbadener bisher einen Sieg eingefahren und stehen mit 5 Punkten auf dem vorletzten Tabellenplatz. Die Gastgeber aus Ingolstadt haben in der laufenden Saison 2 Siege geholt und stehen mit 8 Punkten auf Tabellenplatz 14. Los geht die Partie am Sonntag um 13.30 Uhr.
2: Aufs Wetter gucken wir noch ganz kurz und das ist weitestgehend unspektakulär heute. Also viel Grau, paar Regenwolken haben wir auch dabei jetzt über Nachmittag. Und was die Temperaturen angeht, da sind wir voll im Herbst angekommen. 11 Grad, nicht mehr, aber na, immerhin auch nicht weniger. Gemessen in Erbenheim am Sportplatz, am Alten Gericht und auch hier bei uns im Studio in der Britta Arena. Unser Wochenende, da schauen wir auch noch schnell drauf, eher Couchwetter würde ich sagen. Samstag unbeständig mit Sonne und Wolken, teilweise auch mal ein Schauer. Sonntag dann meistens grau, dazu 16 Grad morgen und am Sonntag bis zu 15.

0: 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Einen schönen Freitag wünschen wir euch. Und ja, freitags, da schauen wir ja immer auf unsere Wiesbadener Sportteams. Die sind nämlich wieder im Einsatz. Nach der Länderspielpause und den ersten 4 Spielen von Jürgen Klopp als unser neuer Nationaltrainer, da geht's dann auch in den Ligen wieder weiter. Auch bei unserem SVW in Wiesbaden wird wieder gespielt. Am Sonntag geht's auswärts ran nach Ingolstadt. Wichtiges Spiel und gleichzeitig ja auch die Pflichtspielpremiere für unseren neuen Cheftrainer Jochen Seitz. Der ist mit den ersten Eindrücken vom Team soweit zufrieden und eigentlich optimistisch für Sonntag.
1: Schwerpunkt die ersten 2 Wochen mal klar die Defensive. Dass wir da einfach die Abläufe reinkriegen, wie wollen wir gegen den Ball spielen. Und jetzt war Divo so ein bisschen, wie wollen wir mit Ball spielen, sodass wir dann auch wirklich eine gute Strukturierung haben. Ja, aber das ist natürlich noch nicht abgeschlossen. Also es kommt dann immer darauf an, wie ein Gegner spielt. Wir bereiten uns natürlich auch immer darauf vor, weil es gibt ja verschiedene Systeme. Und wichtig ist erstmal, dass die Defensive stabilisiert wird, weil wenn man zu 0 spielt, hat man schon mal einen Punkt. Und das ist erstmal das Hauptziel. Und ich glaube, da vorne haben wir schon auch genügend Qualitäten, um auf Tore zu schießen.
0: Unser SVW in Wiesbaden am Sonntag auswärts beim FC Ingolstadt. Das ist die Premiere für unseren neuen Trainer Jochen Seitz. Und ich würde sagen, hoffentlich kommt er mit Punkten zurück zu uns nach Wiesbaden. Anstoß in Ingolstadt ist übermorgen um 13.30 Uhr. Und auch beim VC Wiesbaden geht die Saison wieder los. Unsere Volleyball-Ladies, die müssen ebenfalls auswärts ran. Am Sonntag geht es für den VCW zum USC nach Münster. Beide Teams sind komplett neu formiert. Deswegen ist das Match wahrscheinlich schon mal sowas wie ein erster Gradmesser und wirklich auch eine Beweisprobe, wie gut die Vorbereitung so gelaufen ist. Los geht's am Sonntag für unsere Mädels um 16 Uhr in Münster. Am Mittwoch gibt's dann das erste Heimspiel der Saison. Da geht's dann in der Halle am Platz der Deutschen Einheit gegen die Ladies Black aus Aachen. Ja, und dann haben wir noch eine Meldung, und zwar Thema Fußball, diesmal der SV Wiesbaden. Nach 8,5 Jahren war da diese Woche tatsächlich Schluss für Trainer Daniel Löbelt. 8 Jahre war er beim SV Wiesbaden an der Seitenlinie und unter seiner Leitung schafft es der Verein tatsächlich zweimal aufzusteigen, zuletzt 2024 in die Verbandsliga nach dem Abstieg in die Gruppenliga. Und zuletzt eher schwankenden Leistungen hat der Verein jetzt die Reißleine gezogen. Clubchef Markus Walter, der hofft auf neue Impulse, frischen Wind und eine andere Ansprache für die Mannschaft. Wer tatsächlich der Nachfolger von Daniel Löbelt wird, das ist noch unklar. Das soll bald bekannt gegeben werden. Ja, und damit sind wir durch mit Sport. Zumindest.

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1: Ich bin Katrin Müller. Der Friedensnobelpreis geht in diesem Jahr an die südafrikanische Juristin Navi Pillay. Das hat das norwegische Nobelkomitee in Oslo bekannt gegeben. Pillay werde für ihre Bemühungen um Frieden und Völkerrecht geehrt, so der Komiteevorsitzende. Die Juristin war unter anderem Richterin am Internationalen Strafgerichtshof für Ruanda sowie hohe Kommissarin der Vereinten Nationen für Menschenrechte. Und sie leitete die unabhängige internationale Untersuchungskommission der UN zu den besetzten palästinensischen Gebieten. Patientinnen und Patienten sollen künftig schneller einen Facharzttermin bekommen. Das planen Union und SPD im Zuge der Gesundheitsreform. Kassenärztechef Andreas Gassen sagte in einem Podcast der Björn-Steiger-Stiftung aber, eine Termingarantie sei eine Nebelkerze.
2: Arzttermine zum Wunschtermin jederzeit, das kann nicht funktionieren, sagt Gassen. Er schlägt stattdessen vor, dass vor allem medizinisch dringende Fälle schneller versorgt werden, unabhängig davon, ob jemand gesetzlich oder privat versichert ist. Union und SPD planen ein neues System, um das Warteproblem zu lösen. Danach sollen Patienten erstmal zum Hausarzt gehen und der überweist sie dann, wenn nötig, zum Facharzt. Claudia Wächter, Nachrichtenredaktion.
1: Seit knapp 2 Wochen protestieren in Frankreich Schüler und Studenten für mehr Lehrer und eine bessere Ausstattung an Schulen und Unis. Jetzt geht die Regierung erstmals auf die Forderungen ein und hat angekündigt, kurzfristig über 3000 Vertretungslehrer einzusetzen.
3: Die zusätzlichen Lehrkräfte sollen an 114 Gymnasien kommen, wo der Lehrermangel am drängendsten sei, teilte der französische Premierminister Sébastien Lecornu mit. Ihre Arbeit sollen sie zwischen dem heutigen Freitag und kommendem Dienstag antreten. Der Premier stellte auch zusätzliches Geld in Aussicht. Dafür will die Regierung Vorschläge zum Haushalt für das nächste Jahr machen. Es soll um konkrete Maßnahmen, etwa im Bereich der Vertretungslehrer, gehen. Valeria Nickel, Nachrichtenredaktion.
1: Den Führerschein machen könnte bald günstiger werden. Verkehrsminister Steffen Bilger hat erstmals konkrete Zahlen genannt. Fahrschüler könnten mehrere hundert Euro sparen, im besten Fall sogar bis zu 1000 Euro. Das sagte Bilger der Welt. Aktuell kostet der Führerschein der Klasse B im Schnitt rund 3400 Euro. Mehr digitaler Unterricht und weniger Bürokratie sollen die Kosten senken.
4: Ja, da gucken wir noch kurz aufs Wetter. Unser Freitag, ja, geht so wettertechnisch, würde ich sagen. Viel grau, jetzt über Nachmittag vereinzelt auch immer noch mal ein kleiner Regenspritzer mit dabei hier bei uns in und um Wiesbaden. Und auch bei den Temperaturen machen wir heute keine ganz großen Sprünge. 11 Grad sind es aktuell in Biebrich am Schloss, im Kurpark und auch hier bei uns am Studio in der Britta Arena. Kurzer, schneller Blick aufs Wochenende. Morgen gemischt, also gefühlt ist da alles dabei. Sonne, Wolken, ab und zu auch mal kurz nass. Sonntag in der Regel trocken, aber sonst ganz ähnlich. Samstag 16, Sonntag 15 Grad für uns.

0: So, Laune ist gut. Es ist Freitag. Hier ist Antenne Wiesbaden. Wochenende steht vor der Tür und Hessen steht für vieles. Klar, sind wir das schönste Bundesland der Nation in der Mitte von Deutschland und im Herzen von Europa. Und natürlich haben wir nicht nur Handkäse mit Musik, sondern auch den allerbeste Apfelwein auf der ganzen Welt. Und ganz egal, ob Äpple, Äppelwoi oder Äppelwein, Hauptsache er schmeckt. Und hier bei uns in Wiesbaden gibt's ab heute ein ganzes Fest rund um das Beste, was aus so einem Apfel werden kann. Das 5. Äpplerfest hier in Wiesbaden. Simon Rottloff von der Wiesbaden Kongress und Marketing GmbH, der freut sich auch schon drauf.
1: Nee, das Äpplerfestival ist ein kleines, kompaktes Festival rund um den Apfel und natürlich um ein Wiesbadener Getränk, ein hessisches Getränk, den Äppler. Highlight des Festes ist auf jeden Fall der Apfelkuchenwettbewerb am Samstagnachmittag um 15.30 Uhr. Gemeinsam mit den Apfelhoheiten werden die eingereichten Kuchen begutachtet und verzehrt und die Gewinnerinnen und Gewinner ausgezeichnet. Und im Anschluss können natürlich die Gäste mit den Apfelhoheiten ins Gespräch kommen.
0: Also gefeiert wird der Apfel und alles, was man da so draus machen kann. Es gibt viel zu probieren, ein buntes Programm und ganz viel Spaß für jeden.
1: Das Äppler Festival ist ein Fest für jedermann. Für Familien, für jeden, der sich am Produkt des Apfels begeistern kann. Für jeden, der einen Apfelkuchen essen möchte, der ein Cidre trinken möchte. Und es bietet ein buntes Rahmenprogramm, wo man zusammenkommen kann. Es gibt die Apfelpresse für die Kinder. Für groß und klein ist für jeden was dabei. Kommt einfach am Freitag und am Samstag auf dem Mauritiusplatz in Wiesbaden und genießt einfach mal den Apfel.
0: Ja, das Äpplerfest, das hat ja mittlerweile schon Tradition hier bei uns in Wiesbaden. Dieses Jahr allerdings zum ersten Mal auf dem Mauritiusplatz.
1: In diesem Jahr haben wir die Möglichkeit gefunden, es im zentralen Herzen der Innenstadt stattfinden zu lassen, nämlich auf dem Mauritiusplatz, um dann auch den Faktor Belebung der Innenstadt an der Stelle Rechnung zu tragen, aber auch um es nochmal weiter in das Herzen der Innenstadt zu tragen. Auf dem Äpplerfest werden die verschiedensten Apfelsorten präsentiert und zur Verkostung auch angeboten. Das wäre mal eine ganz spannende Aufgabe für die Jüngeren unter uns. Kommt doch einfach zum Äpplerfestival, guckt euch mal die Vielfalt der Sorten an und zählt sie einfach mal und meldet euch dann dort bei dem Veranstalter und sagt mal, was ihr so schätzt.
0: Also hier bei uns in Wiesbaden, da dreht sich heute und morgen alles um den Apfel. Auf Mauritiusplatz steigt das Äpplerfest und ich gehe mal ganz fest aus, dass wir uns da heute oder morgen zumindest irgendwann über den Weg laufen und dann essen wir ein Stück richtig leckeren Apfelkuchen und trinken auch einen Äppler zusammen oder ja, ich sag mal, vielleicht auch zwei.

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1: Im Studio Katrin Brause-Zimmermann. In den Wiesbadener Stadtteilen Medenbach und Breckenheim stehen ab heute Container für Grünabfälle bereit. Darüber hat die hessische Landeshauptstadt informiert. In Medenbach steht ein Container auf dem Parkplatz am Sportfeld gegenüber dem Bürgerhaus. In Breckenheim an der Ecke Rieslingstraße und an den Maulbeeren. Dort können Bürgerinnen und Bürger kostenlos ihren Grünschnitt und kleinere Äste entsorgen. Die Äste dürfen dabei maximal einen Meter lang sein. Hausmüll und andere Abfälle sind nicht erlaubt. Die Container stehen bis einschließlich Montag zur Verfügung. Mehr als 62.000 Kinder und Jugendliche haben in diesem Jahr bei der Umweltkampagne Sauberhaftes Hessen mitgemacht. Jetzt werden 50 Kitas und Schulen für ihren Einsatz ausgezeichnet. Das hat das Umweltministerium in Wiesbaden mitgeteilt. Unter den Gewinnern sind auch die Friedrich-von-Schiller-Schule in Wiesbaden und die Europaschule Dr. Obermeier mit der Kita Sonnenberg. Sie erhalten einen Gutschein für ein Walderlebnis mit Hessenforst sowie 400 Euro Zuschuss. Ziel der Kampagne ist es, das Bewusstsein für eine saubere Umwelt in jungen Jahren zu stärken. So sollen Kinder und Jugendliche für einen verantwortungsvollen Umgang mit öffentlichen Räumen sensibilisiert werden. Hessens Umweltminister Ingmar Jung dankt den Kindern und Jugendlichen für ihren Einsatz gegen Vermüllung und für eine saubere Umwelt. Autofahrerinnen und Autofahrer müssen sich in Wiesbaden ab heute auf Behinderungen in der Rheinstraße einstellen. Dort wird die Fahrbahn zwischen der Wilhelmstraße und der Frankfurter Straße saniert. Das hat die hessische Landeshauptstadt mitgeteilt. Die Arbeiten finden in drei Abschnitten statt. Ab heute wird

0: Jährige Bestehen des Kinos. Am Sonntag wird eine Dokumentation über das deutsche Kino in der Weimarer Republik gezeigt. Anschließend gibt es ein Gespräch mit dem Regisseur. Die Volleyballdamen des VfC Wiesbaden starten an diesem Wochenende in die neue Saison der ersten Volleyball-Bundesliga der Frauen. Mit einem neuen Team und neuem Chefcoach Paul Senz müssen die VCW-Damen am Sonntag auswärts ran. Dann sind sie beim langjährigen Ligakonkurrenten, dem OSC Münster, zu Gast. Los geht die Partie am Sonntag um 19.30 Uhr.
1: Aufs Wetter gucken wir noch ganz kurz und das ist weitestgehend unspektakulär heute. Also viel Grau, paar Regenwolken haben wir auch dabei jetzt über Nachmittag. Und was die Temperaturen angeht, da sind wir voll im Herbst angekommen. 11 Grad, nicht mehr, aber na, immerhin auch nicht weniger. Gemessen in Erbenheim am Sportplatz, am Alten Gericht und auch hier bei uns im Studio in der Britta Arena. Unser Wochenende, da schauen wir auch noch schnell drauf, eher Couchwetter würde ich sagen. Samstag unbeständig mit Sonne und Wolken, teilweise auch mal ein Schauer. Sonntag dann meistens grau, dazu 16 Grad morgen und am Sonntag bis zu 15.

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0: 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Einen schönen Freitag wünschen wir euch. Und ja, freitags, da schauen wir ja immer auf unsere Wiesbadener Sportteams. Die sind nämlich wieder im Einsatz. Nach der Länderspielpause und den ersten 4 Spielen von Jürgen Klopp als unser neuer Nationaltrainer, da geht es dann auch in den Ligen wieder weiter. Auch bei unserem SVW in Wiesbaden wird wieder gespielt. Am Sonntag geht's auswärts ran nach Ingolstadt. Wichtiges Spiel und gleichzeitig ja auch die Pflichtspielpremiere für unseren neuen Cheftrainer Jochen Seitz. Der ist mit den ersten Eindrücken vom Team soweit zufrieden und eigentlich optimistisch für Sonntag.
1: Schwerpunkt die ersten 2 Wochen war klar die Defensive. Ja, dass wir da einfach die Abläufe reinkriegen, wie wollen wir gegen den Ball spielen. Und jetzt war die Woche so ein bisschen, wie wollen wir mit Ball spielen, sodass wir dann auch wirklich eine gute Strukturierung haben. Ja, aber das ist natürlich noch nicht abgeschlossen. Also es kommt dann immer darauf an, wie ein Gegner spielt. Wir bereiten uns natürlich auch immer drauf vor, weil es gibt ja verschiedene Systeme und wichtig ist erstmal, dass die Defensive stabilisiert wird, weil wenn man zu Null spielt, hat man schon mal einen Punkt. Und das ist erstmal das Hauptziel. Und ich glaube, da vorne haben wir schon auch genügend Qualitäten, um auf Tore zu schießen.
0: Unser SVW in Wiesbaden am Sonntag auswärts beim FC Ingolstadt. Das ist die Premiere für unseren neuen Trainer Jochen Seitz. Und ich würde sagen, hoffentlich kommt er mit Punkten zurück zu uns nach Wiesbaden. Anstoß in Ingolstadt ist übermorgen um 13:30 Uhr. Und auch beim VC Wiesbaden geht die Saison wieder los. Unsere Volleyball-Ladies, die müssen ebenfalls auswärts ran. Am Sonntag geht's für den VCW zum USC nach Münster. Beide Teams sind komplett neu formiert. Deswegen ist das Match wahrscheinlich schon mal sowas wie ein erster Gradmesser und wirklich auch eine Beweisprobe, wie gut die Vorbereitung so gelaufen ist. Los geht's am Sonntag für unsere Mädels um 16 Uhr in Münster. Am Mittwoch gibt's dann das erste Heimspiel der Saison. Da geht's dann in der Halle am Platz der Deutschen Einheit gegen die Ladies Black aus Aachen. Ja, und dann haben wir noch eine Meldung, und zwar Thema Fußball, diesmal der SV Wiesbaden. Nach 8,5 Jahren war da diese Woche tatsächlich Schluss für Trainer Daniel Löbelt. 8 Jahre war er beim SV Wiesbaden an der Seitenlinie und unter seiner Leitung schafft es der Verein tatsächlich zweimal aufzusteigen, zuletzt 2024 in die Verbandsliga nach dem Abstieg in die Gruppenliga und zuletzt eher schwankenden Leistungen hat der Verein jetzt die Reißleine gezogen. Clubchef Markus Walter, der hofft auf neue Impulse, frischen Wind und eine andere Ansprache für die Mannschaft. Wer tatsächlich der Nachfolger von Daniel Löbelt wird, das ist noch unklar, das soll bald bekannt gegeben werden. Ja, und damit sind wir durch mit Sport. Zumindest. Für

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2: Ich bin Katrin Müller. Der Friedensnobelpreis geht in diesem Jahr an die südafrikanische Juristin Navi Pillay. Das hat das norwegische Nobelkomitee in Oslo bekannt gegeben. Pillay werde für ihre Bemühungen um Frieden und Völkerrecht geehrt, so der Komiteevorsitzende. Die Juristin war unter anderem Richterin am Internationalen Strafgerichtshof für Ruanda sowie hohe Kommissarin der Vereinten Nationen für Menschenrechte. Und sie leitete die unabhängige internationale Untersuchungskommission der UN zu den besetzten palästinensischen Gebieten. Patientinnen und Patienten sollen künftig schneller einen Facharzttermin bekommen. Das planen Union und SPD im Zuge der Gesundheitsreform. Kassenärztechef Andreas Gassen sagte in einem Podcast der Björn-Steiger-Stiftung aber, eine Termingarantie sei eine Nebelkerze.
3: Arzttermine zum Wunschtermin jederzeit, das kann nicht funktionieren, sagt Gassen. Er schlägt stattdessen vor, dass vor allem medizinisch dringende Fälle schneller versorgt werden, unabhängig davon, ob jemand gesetzlich oder privat versichert ist. Union und SPD planen ein neues System, um das Warteproblem zu lösen. Danach sollen Patienten erstmal zum Hausarzt gehen und der überweist sie dann, wenn nötig, zum Facharzt. Claudia Wächter, Nachrichtenredaktion.
2: Seit knapp 2 Wochen protestieren in Frankreich Schüler und Studenten für mehr Lehrer und eine bessere Ausstattung an Schulen und Unis. Jetzt geht die Regierung erstmals auf die Forderungen ein und hat angekündigt, kurzfristig über 3000 Vertretungslehrer einzusetzen.
4: Die zusätzlichen Lehrkräfte sollen an 114 Gymnasien kommen, wo der Lehrermangel am drängendsten sei, teilte der französische Premierminister Sébastien Lecornu mit. Ihre Arbeit sollen sie zwischen dem heutigen Freitag und kommendem Dienstag antreten. Der Premier stellte auch zusätzliches Geld in Aussicht. Dafür will die Regierung Vorschläge zum Haushalt für das nächste Jahr machen. Es soll um konkrete Maßnahmen, etwa im Bereich der Vertretungslehrer, gehen. Valeria Nickel, Nachrichtenredaktion.
2: Den Führerschein machen könnte bald günstiger werden. Verkehrsminister Steffen Bilger hat erstmals konkrete Zahlen genannt. Fahrschüler könnten mehrere hundert Euro sparen, im besten Fall sogar bis zu 1000 Euro. Das sagte Bilger der Welt. Aktuell kostet der Führerschein der Klasse B im Schnitt rund 3400 Euro. Mehr digitaler Unterricht und weniger Bürokratie sollen die Kosten senken.
5: Ja, da gucken wir noch kurz aufs Wetter. Unser Freitag, ja, geht so wettertechnisch, würde ich sagen. Viel Grau, jetzt über Nachmittag vereinzelt auch immer noch mal ein kleiner Regenspritzer mit dabei hier bei uns in und um Wiesbaden. Und auch bei den Temperaturen machen wir heute keine ganz großen Sprünge. 11 Grad sind es aktuell in Biebrich am Schloss, im Kurpark und auch hier bei uns am Studio in der Britta Arena. Kurzer, schneller Blick aufs Wochenende. Morgen gemischt, also gefühlt ist da alles dabei. Sonne, Wolken, ab und zu auch mal kurz nass. Sonntag in der Regel trocken, aber sonst ganz ähnlich. Samstag 16, Sonntag 15 Grad für uns.

0: So, Laune ist gut. Es ist Freitag. Hier ist Antenne Wiesbaden. Wochenende steht vor der Tür und Hessen steht für vieles. Klar, sind wir das schönste Bundesland der Nation in der Mitte von Deutschland und im Herzen von Europa. Und natürlich haben wir nicht nur Handkäse mit Musik, sondern auch den allerbeste Apfelwein auf der ganzen Welt. Und ganz egal, ob Äppler, Äppelwoi oder Äppelwein, Hauptsache er schmeckt. Und hier bei uns in Wiesbaden gibt's ab heute ein ganzes Fest rund um das Beste, was aus so einem Apfel werden kann. Das 5. Äpplerfest hier in Wiesbaden. Simon Rottloff von der Wiesbaden Kongress und Marketing GmbH, der freut sich auch schon drauf.
1: Nee, das Äpplerfestival ist ein kleines, kompaktes Festival rund um den Apfel und natürlich um ein Wiesbadener Getränk, ein hessisches Getränk, den Äppler. Highlight des Festes ist auf jeden Fall der Apfelkuchenwettbewerb am Samstagnachmittag um 15.30 Uhr. Gemeinsam mit den Apfelhoheiten werden die eingereichten Kuchen begutachtet und verzehrt und die Gewinnerinnen und Gewinner ausgezeichnet. Und im Anschluss können natürlich die Gäste mit den Apfelhoheiten ins Gespräch kommen.
0: Also gefeiert wird der Apfel und alles, was man da so draus machen kann. Es gibt viel zu probieren, ein buntes Programm und ganz viel Spaß für jeden.
1: Das Äpplerfestival ist ein Fest für jedermann. Für Familien, für jeden, der sich am Produkt des Apfels begeistern kann. Für jeden, der einen Apfelkuchen essen möchte, der einen Cidre trinken möchte. Und es bietet ein buntes Rahmenprogramm, wo man zusammenkommen kann. Es gibt die Apfelpresse für die Kinder. Für groß und klein ist für jeden was dabei. Kommt einfach am Freitag und am Samstag auf dem Mauritiusplatz in Wiesbaden und genießt einfach mal den Apfel.
0: Ja, das Äpplerfest, das hat ja mittlerweile schon Tradition hier bei uns in Wiesbaden. Dieses Jahr allerdings zum ersten Mal auf dem Mauritiusplatz.
1: In diesem Jahr haben wir die Möglichkeit gefunden, es im zentralen Herzen der Innenstadt stattfinden zu lassen, nämlich auf dem Mauritiusplatz, um dann auch den Faktor Belebung der Innenstadt an der Stelle Rechnung zu tragen, aber auch um es nochmal weiter in das Herzen der Innenstadt zu tragen. Auf dem Äpplerfest werden die verschiedensten Apfelsorten präsentiert und zur Verkostung auch angeboten. Das wäre mal eine ganz spannende Aufgabe für die Jüngeren unter uns. Kommt doch einfach zum Äpplerfestival, guckt euch mal die Vielfalt der Sorten an und zählt sie einfach mal und meldet euch dann dort bei dem Veranstalter und sagt mal, was ihr so schätzt.
0: Also hier bei uns in Wiesbaden, da dreht sich heute und morgen alles um den Apfel. Auf dem Mauritiusplatz steigt das Äpplerfest und ich gehe mal ganz fest aus, dass wir uns da heute oder morgen zumindest irgendwann über den Weg laufen und dann essen wir ein Stück richtig leckeren Apfelkuchen und trinken auch einen Äppler zusammen oder ja, ich sag mal, vielleicht auch zwei.

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1: Im Studio Katrin Brause-Zimmermann. Das vorsorgliche Abkochgebot für Trinkwasser in Teilen der Wiesbadener Innenstadt bleibt bestehen. Das hat die hessische Landeshauptstadt mitgeteilt. Die bisherigen Wasserproben reichen laut Stadt noch nicht aus, um Entwarnung zu geben. Dafür müssten 3 aufeinanderfolgende Untersuchungen an relevanten Stellen unauffällig sein. Die Wasserversorgungsbetriebe suchen weiter nach der Ursache und spülen die Leitungen. Neue Untersuchungsergebnisse werden Ende kommender Woche erwartet. Bis dahin müssen die betroffenen Haushalte ihr Trinkwasser weiterhin abkochen. Das Hospiz Avenda in Wiesbaden feiert in diesem Jahr sein 30-jähriges Bestehen. Es war das erste stationäre Hospiz in Hessen. Seit der Eröffnung wurden dort mehr als 5.300 schwerstkranke Menschen in ihrer letzten Lebensphase begleitet. 2016 ist auch ein ambulanter Hospizdienst hinzugekommen, der Menschen auch zu Hause unterstützt. Zum Jubiläum sind im Oktober mehrere Veranstaltungen geplant. Dazu Katrin Bester.
2: Am 20.10. ist mit unserer Jubiläumsfeier im Rathaus Wiesbaden wird die Ausstellung eröffnet, die wir vorbereitet haben. Bevor ich sterbe, lebe ich. Unter diesem Jubiläumsmotto findet diese statt. Und dort zeigen wir Geschichte, die im Hospizarbeit stehen und lassen diese zu Wort kommen und zeigen auch, wie sieht denn Leben im Hospiz aus.
1: Weitere Infos gibt's auch unter hospizium-wiesbaden.de. Autofahrerinnen und Autofahrer müssen sich in Wiesbaden ab heute auf 2 weitere Straßensperrungen einstellen. Die Salierstraße wird zwischen dem Gustav-Stresemann-Ring und der Welfenstraße wegen Bauarbeiten bis kommenden Samstag voll gesperrt. Ab morgen um 20 Uhr wird außerdem die Hagenauer Straße unter der Autobahnbrücke der A643 gesperrt. Dort wird ein möglicher Kampfmittelfund untersucht. Die Sperrung dauert voraussichtlich bis Montagmorgen um 5 Uhr. Beide Sperrungen betreffen auch den Radverkehr. An der Hagenauer Straße können Fußgänger außerdem nicht passieren. Entsprechende Umleitungen vor Ort sind ausgeschildert. In der Wilhelmstraße in Wiesbaden ist am frühen Donnerstagmorgen ein Juwelier ausgeraubt worden. Nach Infos der Wiesbadener Polizei ist es gegen 3.05 Uhr zu dem Einbruch in das Juweliergeschäft gekommen. Die Diebe haben Schmuck in noch ungeklärter Höhe mitgehen lassen. Zeuginnen und Zeuge, die Hinweise zu der Tat oder zu den Tätern haben, werden gebeten, sich bei der Polizei zu melden. Die Kicker vom SV Wien Wiesbaden sind am Wochenende wieder

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1: Aus der Landeshauptstadt für ganz Hessen. Mit Tobi Rinker. Übers Wochenende ins Kino gehen, das wird in einem Frankfurter Kino problematisch. Nach einem Brand bleibt das Metropolis-Kino in der Innenstadt zunächst geschlossen. Das Feuer hatte einen Schaden in Millionenhöhe verursacht. Nach ersten Informationen soll ein Zeuge vor Ausbruch des Brandes einen Knall gehört haben. Was genau passiert ist und wie es zu dem Feuer kommen konnte, ist bislang noch unklar. Die Ermittler müssen jetzt herausfinden, wo der Brand entstanden ist und was ihn ausgelöst hat. Bis dahin bleibt das Kino geschlossen. Der Landkreis Waldeck-Frankenberg will sich besser auf die Folgen des Klimawandels vorbereiten. Der Kreistag hat dafür ein umfangreiches Anpassungskonzept beschlossen. Dabei geht es zum Beispiel darum, Menschen bei längeren Hitzewellen besser zu schützen, Wasserressourcen zu sichern und die Region widerstandsfähiger gegen Starkregen und Überschwemmungen zu machen. Auch die Auswirkungen auf die Landwirtschaft, die Natur und die Infrastruktur sollen stärker berücksichtigt werden. Zwei eigens eingestellte Klimaanpassungsmanager sollen die Maßnahmen koordinieren und dafür sorgen, dass aus den Plänen konkrete Projekte werden. Ziel ist es, den Landkreis langfristig besser auf die Folgen des Klimawandels vorzubereiten. Ein Hacker aus Kassel hat eine gravierende Sicherheitslücke bei einer Plattform für Solaranlagen entdeckt. Der 23-jährige Softwareentwickler konnte sich Zugang zu hunderttausenden Anlagen verschaffen, darunter rund 250.000 in Deutschland. Im schlimmsten Fall hätten Angreifer die Wechselrichter der Anlagen aus der Ferne abschalten und damit die Stromversorgung gefährden können. Der Hacker meldete die Schwachstelle an den Hersteller und das Bundesamt für Sicherheit in der Informationstechnik. Die Lücke wurde inzwischen geschlossen. Und der Tankrabatt entlastet Autofahrer an der Zapfsäule. Für Hessen bedeutete allerdings erhebliche Steuerausfälle. Nach Angaben von Finanzminister Alexander Lorz fehlen dem Land dadurch rund 94 Millionen Euro. Das Geld fehlt unter anderem bei den Einnahmen aus der Energiesteuer, an denen die Länder beteiligt sind. Lorz geht aber davon aus, dass Hessen diese Ausfälle ohne zusätzliche Sparmaßnahmen auffangen kann.
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1: Ich bin Dirk Zeitler. Seit einer Woche gilt jetzt wieder der Tankrabatt. Der Bund verzichtet auf Steuern in Höhe von knapp 17 Cent pro Liter, um die Autofahrer zu entlasten. Das Ganze ist aber weiter ziemlich umstritten.
2: Bisher sehen sich eher die Kritiker bestätigt. Der Tankrabatt werde, wie befürchtet, nicht vollständig an die Autofahrerinnen und Autofahrer weitergegeben, rechnen zum Beispiel Experten des IFO-Instituts vor. Teilweise gäbe es erhöhte Preise, für die keine offensichtliche Erklärung durch Ölpreis- oder Währungswechselkurse erkennbar sei. Branchenvertreter der Tankstellengesellschaften behaupten dagegen, die 17 Cent Steuersenkung werde weitergegeben. Allerdings seien die Einkaufspreise für Kraftstoffe am Weltmarkt zuletzt gestiegen. Das sei angeblich auch bei früheren Tankrabatten so gewesen. Onni Torau, Nachrichtenredaktion.
1: Der Koalitionsausschuss von Union und SPD ist nach rund 4 Stunden zu Ende gegangen. Über Ergebnisse soll erst am Morgen informiert werden. Voraussichtlich schriftlich. Eine Pressekonferenz ist diesmal nicht geplant. Hauptthemen waren der Haushalt 2027 und die Umsetzung bereits beschlossener Reformen. Die Stimmung sei gut und sehr konstruktiv gewesen, heißt es. Mit Durchsuchungen in verschiedenen Städten in NRW, in Berlin und den Niederlanden ist die Polizei gegen eine Bande von Goldschmugglern vorgegangen. 3 Hauptverdächtige wurden festgenommen. Es geht um den Verdacht der Geldwäsche.
3: Mit Geld aus Drogengeschäften soll die Bande bei verschiedenen Juwelieren...
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3: Ich bin Dirk Zeitler. Seit einer Woche gilt jetzt wieder der Tankrabatt. Der Bund verzichtet auf Steuern in Höhe von knapp 17 Cent pro Liter, um die Autofahrer zu entlasten. Das Ganze ist aber weiter ziemlich umstritten.
4: Bisher sehen sich eher die Kritiker bestätigt. Der Tankrabatt werde, wie befürchtet, nicht vollständig an die Autofahrerinnen und Autofahrer weitergegeben, rechnen zum Beispiel Experten des IFO-Instituts vor. Teilweise gäbe es erhöhte Preise, für die keine offensichtliche Erklärung durch Ölpreis- oder Währungswechselkurse erkennbar sei. Branchenvertreter der Tankstellengesellschaften behaupten dagegen, die 17 Cent Steuersenkung werde weitergegeben. Allerdings seien die Einkaufspreise für Kraftstoffe am Weltmarkt zuletzt gestiegen. Das sei angeblich auch bei früheren Tankrabatten so gewesen. Ronny Thorau, Nachrichtenredaktion.
3: Der Koalitionsausschuss von Union und SPD ist nach rund 4 Stunden zu Ende gegangen. Über Ergebnisse soll erst am Morgen informiert werden. Voraussichtlich schriftlich. Eine Pressekonferenz ist diesmal nicht geplant. Hauptthemen waren der Haushalt 2027 und die Umsetzung bereits beschlossener Reformen. Die Stimmung sei gut und sehr konstruktiv gewesen, heißt es. Mit Durchsuchungen in verschiedenen Städten in NRW, in Berlin und den Niederlanden ist die Polizei gegen eine Bande von Goldschmugglern vorgegangen. 3 Hauptverdächtige wurden festgenommen. Es geht um den Verdacht der Geldwäsche.
5: Mit Geld aus Drogengeschäften soll die Bande bei verschiedenen Juwelieren Altgold gekauft haben. Das wurde eingeschmolzen und zu Barren verarbeitet. Die wurden dann in die Türkei geschmuggelt. Insgesamt geht es um 4 Tonnen Gold im Wert von mehr als 200 Millionen Euro. Die Geldwäsche soll die Bande sozusagen als Dienstleistung angeboten haben. Sichergestellt wurden auch mehrere Autos mit professionell eingebauten Schmuggelverstecken. Jan-Henner Reitze, Nachrichtenredaktion.
3: Der Tod der 87-jährigen Maricarmen Abascal hat Spanien erschüttert. 2 Wochen nach ihrer Zwangsräumung in Madrid ist sie gestorben. Demonstranten hielten eine Schweigeminute ab und zogen anschließend vor das Parlament, wo Regierungsdekrete für mehr Mieterschutz gescheitert waren. Die Gewerkschaften haben zu einem landesweiten Generalstreik am 11. November aufgerufen.
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1: Ich bin Dirk Zeitler. Seit einer Woche gilt jetzt wieder der Tankrabatt. Der Bund verzichtet auf Steuern in Höhe von knapp 17 Cent pro Liter, um die Autofahrer zu entlasten. Das Ganze ist aber weiter ziemlich umstritten.
2: Bisher sehen sich eher die Kritiker bestätigt. Der Tankrabatt werde, wie befürchtet, nicht vollständig an die Autofahrerinnen und Autofahrer weitergegeben, rechnen zum Beispiel Experten des IFO-Instituts vor. Teilweise gäbe es erhöhte Preise, für die keine offensichtliche Erklärung durch Ölpreis- oder Währungswechselkurse erkennbar sei. Branchenvertreter der Tankstellengesellschaften behaupten dagegen, die 17 Cent Steuersenkung werde weitergegeben. Allerdings seien die Einkaufspreise für Kraftstoffe am Weltmarkt zuletzt gestiegen. Das sei angeblich auch bei früheren Tankrabatten so gewesen. Onni Thorau, Nachrichtenredaktion.
1: Der Koalitionsausschuss von Union und SPD ist nach rund 4 Stunden zu Ende gegangen. Über Ergebnisse soll erst am Morgen informiert werden. Voraussichtlich schriftlich. Eine Pressekonferenz ist diesmal nicht geplant. Hauptthemen waren der Haushalt 2027 und die Umsetzung bereits beschlossener Reformen. Die Stimmung sei gut und sehr konstruktiv gewesen, heißt es. Mit Durchsuchungen in verschiedenen Städten in NRW, in Berlin und den Niederlanden ist die Polizei gegen eine Bande von Goldschmugglern vorgegangen. 3 Hauptverdächtige wurden festgenommen. Es geht um den Verdacht der Geldwäsche.
3: Mit Geld aus Drogengeschäften soll die Bande bei verschiedenen Juwelieren Altgold gekauft haben. Das wurde eingeschmolzen und zu Barren verarbeitet. Die wurden dann in die Türkei geschmuggelt. Insgesamt geht es um 4 Tonnen Gold im Wert von mehr als 200 Millionen Euro. Die Geldwäsche soll die Bande sozusagen als Dienstleistung angeboten haben. Sichergestellt wurden auch mehrere Autos mit professionell eingebauten Schmuggelverstecken. Jan-Henner Reitze, Nachrichtenredaktion.
1: Der Tod der 87-jährigen Maricarmen Abascal hat Spanien erschüttert. 2 Wochen nach ihrer Zwangsräumung in Madrid ist sie gestorben. Demonstranten hielten eine Schweigeminute ab und zogen anschließend vor das Parlament, wo Regierungsdekrete für mehr Mieterschutz gescheitert waren. Die Gewerkschaften haben zu einem landesweiten Generalstreik am 11. November aufgerufen.
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1: Ich bin Dirk Zeitler. Seit einer Woche gilt jetzt wieder der Tankrabatt. Der Bund verzichtet auf Steuern in Höhe von knapp 17 Cent pro Liter, um die Autofahrer zu entlasten. Das Ganze ist aber weiter ziemlich umstritten.
2: Bisher sehen sich eher die Kritiker bestätigt. Der Tankrabatt werde, wie befürchtet, nicht vollständig an die Autofahrerinnen und Autofahrer weitergegeben, rechnen zum Beispiel Experten des IFO-Instituts vor. Teilweise gäbe es erhöhte Preise, für die keine offensichtliche Erklärung durch Ölpreis- oder Währungswechselkurse erkennbar sei. Branchenvertreter der Tankstellengesellschaften behaupten dagegen, die 17 Cent Steuersenkung werde weitergegeben. Allerdings seien die Einkaufspreise für Kraftstoffe am Weltmarkt zuletzt gestiegen. Das sei angeblich auch bei früheren Tankrabatten so gewesen. Onni Torau, Nachrichtenredaktion.
1: Der Koalitionsausschuss von Union und SPD ist nach rund 4 Stunden zu Ende gegangen. Über Ergebnisse soll erst am Morgen informiert werden. Voraussichtlich schriftlich. Eine Pressekonferenz ist diesmal nicht geplant. Hauptthemen waren der Haushalt 2027 und die Umsetzung bereits beschlossener Reformen. Die Stimmung sei gut und sehr konstruktiv gewesen, heißt es. Mit Durchsuchungen in verschiedenen Städten in NRW, in Berlin und den Niederlanden ist die Polizei gegen eine Bande von Goldschmugglern vorgegangen. 3 Hauptverdächtige wurden festgenommen. Es geht um den Verdacht der Geldwäsche.
3: Mit Geld aus Drogengeschäften soll die Bande bei verschiedenen Juwelieren Altgold gekauft haben. Das wurde eingeschmolzen und zu Barren verarbeitet. Die wurden dann in die Türkei geschmuggelt. Insgesamt geht es um 4 Tonnen Gold im Wert von mehr als 200 Millionen Euro. Die Geldwäsche soll die Bande sozusagen als Dienstleistung angeboten haben. Sichergestellt wurden auch mehrere Autos mit professionell eingebauten Schmuggelverstecken. Jan-Henner Reitze, Nachrichtenredaktion.
1: Der Tod der 87-jährigen Maricarmen Abascal hat Spanien erschüttert. 2 Wochen nach ihrer Zwangsräumung in Madrid ist sie gestorben. Demonstranten hielten eine Schweigeminute ab und zogen anschließend vor das Parlament, wo Regierungsdekrete für mehr Mieterschutz gescheitert waren. Die Gewerkschaften haben zu einem landesweiten Generalstreik am 11. November aufgerufen.

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1: Ich bin Dirk Zeitler. Seit einer Woche gilt jetzt wieder der Tankrabatt. Der Bund verzichtet auf Steuern in Höhe von knapp 17 Cent pro Liter, um die Autofahrer zu entlasten. Das Ganze ist aber weiter ziemlich umstritten.
2: Bisher sehen sich eher die Kritiker bestätigt. Der Tankrabatt werde, wie befürchtet, nicht vollständig an die Autofahrerinnen und Autofahrer weitergegeben, rechnen zum Beispiel Experten des IFO-Instituts vor. Teilweise gäbe es erhöhte Preise, für die keine offensichtliche Erklärung durch Ölpreis- oder Währungswechselkurse erkennbar sei. Branchenvertreter der Tankstellengesellschaften behaupten dagegen, die 17 Cent Steuersenkung werde weitergegeben. Allerdings seien die Einkaufspreise für Kraftstoffe am Weltmarkt zuletzt gestiegen. Das sei angeblich auch bei früheren Tankrabatten so gewesen. Onni Torau, Nachrichtenredaktion.
1: Der Koalitionsausschuss von Union und SPD ist nach rund 4 Stunden zu Ende gegangen. Über Ergebnisse soll erst am Morgen informiert werden. Voraussichtlich schriftlich. Eine Pressekonferenz ist diesmal nicht geplant. Hauptthemen waren der Haushalt 2027 und die Umsetzung bereits beschlossener Reformen. Die Stimmung sei gut und sehr konstruktiv gewesen, heißt es. Mit Durchsuchungen in verschiedenen Städten in NRW, in Berlin und den Niederlanden ist die Polizei gegen eine Bande von Goldschmugglern vorgegangen. 3 Hauptverdächtige wurden festgenommen. Es geht um den Verdacht der Geldwäsche.
3: Mit Geld aus Drogengeschäften soll die Bande bei verschiedenen Juwelieren Altgold gekauft haben. Das wurde eingeschmolzen und zu Barren verarbeitet. Die wurden dann in die Türkei geschmuggelt. Insgesamt geht es um 4 Tonnen Gold im Wert von mehr als 200 Millionen Euro. Die Geldwäsche soll die Bande sozusagen als Dienstleistung angeboten haben. Sichergestellt wurden auch mehrere Autos mit professionell eingebauten Schmuggelverstecken. Jan-Henner Reitze, Nachrichtenredaktion.
1: Der Tod der 87-jährigen Maricarmen Abascal hat Spanien erschüttert. 2 Wochen nach ihrer Zwangsräumung in Madrid ist sie gestorben. Demonstranten hielten eine Schweigeminute ab und zogen anschließend vor das Parlament, wo Regierungsdekrete für mehr Mieterschutz gescheitert waren. Die Gewerkschaften haben zu einem landesweiten Generalstreik am 11.

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1: Ich bin Dirk Zeitler. Seit einer Woche gilt jetzt wieder der Tankrabatt. Der Bund verzichtet auf Steuern in Höhe von knapp 17 Cent pro Liter, um die Autofahrer zu entlasten. Das Ganze ist aber weiter ziemlich umstritten.
2: Bisher sehen sich eher die Kritiker bestätigt. Der Tankrabatt werde, wie befürchtet, nicht vollständig an die Autofahrerinnen und Autofahrer weitergegeben, rechnen zum Beispiel Experten des IFO-Instituts vor. Teilweise gäbe es erhöhte Preise, für die keine offensichtliche Erklärung durch Ölpreis- oder Währungswechselkurse erkennbar sei. Branchenvertreter der Tankstellengesellschaften behaupten dagegen, die 17 Cent Steuersenkung werde weitergegeben. Allerdings seien die Einkaufspreise für Kraftstoffe am Weltmarkt zuletzt gestiegen. Das sei angeblich auch bei früheren Tankrabatten so gewesen. Ronny Thorau, Nachrichtenredaktion.
1: Der Koalitionsausschuss von Union und SPD ist nach rund 4 Stunden zu Ende gegangen. Über Ergebnisse soll erst am Morgen informiert werden. Voraussichtlich schriftlich. Eine Pressekonferenz ist diesmal nicht geplant. Hauptthemen waren der Haushalt 2027 und die Umsetzung bereits beschlossener Reformen. Die Stimmung sei gut und sehr konstruktiv gewesen, heißt es. Mit Durchsuchungen in verschiedenen Städten in NRW, in Berlin und den Niederlanden ist die Polizei gegen eine Bande von Goldschmugglern vorgegangen. 3 Hauptverdächtige wurden festgenommen. Es geht um den Verdacht der Geldwäsche.
3: Mit Geld aus Drogengeschäften soll die Bande bei verschiedenen Juwelieren Altgold gekauft haben. Das wurde eingeschmolzen und zu Barren verarbeitet. Die wurden dann in die Türkei geschmuggelt. Insgesamt geht es um 4 Tonnen Gold im Wert von mehr als 200 Millionen Euro. Die Geldwäsche soll die Bande sozusagen als Dienstleistung angeboten haben. Sichergestellt wurden auch mehrere Autos mit professionell eingebauten Schmuggelverstecken. Jan-Henner Reitze, Nachrichtenredaktion.
1: Der Tod der 87-jährigen Maricarm Abascal hat Spanien erschüttert. 2 Wochen nach ihrer Zwangsräumung in Madrid ist sie gestorben. Demonstranten hielten eine Schweigeminute ab und zogen anschließend vor das Parlament, wo Regierungsdekrete für mehr Mieterschutz gescheitert waren.